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1: Ihr müsst doch nur Bescheid sagen. Was habt ihr euch Neues für die Wohnung gekauft? Wir bezahlen das Ganze. Das ist das Energy Wunschwohn, präsentiert von ImmoScout24. Und Alia hat heute Morgen abgestaubt. Die hatte nämlich so ein kleines Drama. Beim Umzug ist ihr Kleiderschrank nämlich kaputt gegangen.
2: Wir hatten den Schrank schon in Einzelteile auf dem Boden dann so hingelegt, um den dann zu verladen. Ja, mussten aber dann den Anhänger umpacken, weil die anderen Autos sonst nicht durchgekommen sind. Und der ist rückwärts gefahren und komplett über meinen Schrank.
1: Nein! Aber zum Glück hast du uns. Und sag mal nochmal eine Summe, wie viel zahlen wir jetzt für dich?
2: Ja, das werden, glaube ich, 912 oder 913 Euro waren es, meine ich, auf der Rechnung.
1: Jawohl. Geht auf unsere Kappe.
2: Ja, das wäre ganz toll. Oh, vielen Dank. Oh, super, geil.
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1: Da waren ja wirklich ordentlich Gewitter auch über Nordrhein-Westfalen unterwegs am Wochenende. Und ich hoffe, ihr konntet es genießen. Es war nicht zu doll bei euch, weil es gibt ja viele Gewitterfans. Bei Spotify gibt es sogar eine extra Playlist, nur mit Blitz und Donner. Liebe den Sound einfach. Aber meine liebste Playlist ist immer noch die von Barilla, wo man auswählen kann, welche Nudelsorte man kochen will. Und dann bekommst du eine Playlist, die genau so lange geht, wie die Nudel im Wasser braucht, bis sie fertig ist.
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1: Wenn euch auf dem Weg zur Arbeit in Zukunft eine Biene begegnet, werdet ihr vielleicht anders reagieren? Laurenz ist ja jeden Morgen hier in der Sendung, hat da eine Behauptung dabei und wir finden raus, ist es Fakt oder Fake, was er erzählt.
2: Ich habe behauptet, wenn man auf dem Weg zur Arbeit von einer Biene oder Wespe gestochen wird, dann ist das ein Arbeitsunfall und das ist tatsächlich Fakt. 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
1: Was ist für dich die schlimmste Stelle, an der dich schon mal eine Mücke gestochen hat?
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1: Oh Gott, nein, dein Ernst?
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0: Guten Morgen.
1: Morgen.
0: Ich bekomme Felix schon noch dahin, dass er off-campus suchtet. Doch, mit deiner Frau musst du es schauen.
1: Vielleicht, eventuell. Ich glaube, da musst du eher sie anfixen und sie nimmt mich dann mit.
0: Die Serie geht auf jeden Fall so viral, nicht nur bei Social Media, sondern bei Amazon Prime. Die Streaming-Zahlen von dieser College-Serie mit den Eishockeyspielern ist so krass und vielleicht kommt der Cast zu uns nach NRW.
1: Mehr dazu gleich.

Guten Morgen, vielleicht kommt der Cast von Off Campus nach NRW. Hab echt lange hin und her überlegt, ob ich es euch erzählen soll, aber ich weiß, da draußen sind so viele Fans von der Serie Off Campus. Wer es nicht kennt, ist so eine College-Serie, geht um Eishockeyspieler und so viele sind obsessed mit den Charakteren. Die gehen viral bei Social Media. Diese Serie hat unendlich viele Streams in der ersten Zeit schon. Und jetzt hat die German Film Comic Con gepostet. Ein Bild, man sieht so eine Fläche in einem Eisstadion und dazu der Deal für den nächsten Gast war reine Verhandlungssache. Seid gespannt. Eishockey-Emoji. Jetzt sind die Fans natürlich am Durchdrehen und vermuten, dass da ein paar Leute aus dem Cast eben von Air Off Campus mit dabei sind. Und Leute, wie geil wäre das? Weil die German Film Comic Con ist einfach mal im Dezember in Dortmund. Also um Nikolaus. Nikolaus, du als kleines Geschenk, Garrett Graham. Ich würde nicht Nein sagen.

0: Wir starten rein mit Laurenz, der jetzt wieder am Start ist.
1: Einen wunderschönen guten Morgen, ne?
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0: So ein bisschen ist er schon unser Klugscheißer, weil er ja immer diese Aussagen dabei hat. Und manche klingen ziemlich clever. Wir müssen aber rausfinden, ist es Fakt, was er erzählt, oder führt er uns hinters Licht und es ist Fake?
1: Ich probiere dabei aber immer sympathisch zu bleiben.
0: Ja, du probierst es, aber schaffst es nicht. Los jetzt!
1: Ja, man sieht sie überall. Bienen und Wespen, das ist gerade Hochsaison. Und ich behaupte, wenn man auf dem Weg zur Arbeit von einer Biene oder einer Wespe gestochen wird, dann ist das ein Arbeitsunfall.
0: Gut, wir sind immer noch in Deutschland, deswegen könnte ich es mir schon vorstellen. Ich probiere Fakt.
1: Okay, ich habe behauptet, wenn man auf dem Weg zur Arbeit von einer Biene oder Wespe gestochen wird, dann ist das ein Arbeitsunfall und das ist tatsächlich
2: Fakt.
1: Ja, das Ganze hat jetzt ein Gericht so entschieden. Heißt, wenn euch das mal passieren sollte, dann könnt ihr es eurem Arbeitgeber melden und der schickt euch dann direkt zum Arzt. Ne? Jetzt muss man natürlich nur noch klären, was denn ist, wenn man von einer Mücke gestochen wird.
0: Was ist für dich die schlimmste Stelle, an der dich schon mal eine Mücke gestochen hat?
1: Das soll ich jetzt vielleicht nicht sagen.
0: Oh Gott, nein, dein Ernst?
1: Ja.
0: Yes, Energy, immer die besten neuen Hits.

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1: Im Studio Philipp Nützig. Die EU hat den Weg für Abschiebezentren in Drittstaaten freigemacht. Das EU-Parlament und die Mitgliedstaaten haben sich auf eine Verschärfung der Asylregeln geeinigt. Damit soll die Zahl der Abschiebungen aus EU-Ländern deutlich erhöht werden. Von Menschenrechtsorganisationen kommt Kritik. Eigentlich hatte US-Präsident Trump eine Waffenruhe zwischen Israel und der Hisbollah-Miliz im Libanon ausgehandelt. Scheinbar gehen die Angriffe aber weiter. Beide Seiten melden gegenseitigen Beschuss. US-Präsident Trump hatte am Abend noch erklärt, er habe beide Seiten zu einer Deeskalation bewegt. In Deutschland bleiben nach wie vor eher Frauen zu Hause, wenn das Kind krank ist. Aus einer Auswertung der Krankenkasse AOK geht hervor, dass das bei fast 3/4 der Kinderkrankentage der Fall ist. Laut AOK zeigt das, dass Care-Arbeit in den meisten Familien ungleich verteilt ist. Fürs DFB-Team geht die heiße Phase der WM-Vorbereitung los. Heute geht der Flieger nach Chicago. Dort testet Deutschland am Samstag ein letztes Mal. Gegner ist Co-Gastgeber USA. Wenig später reist der DFB-Tross dann ins WM-Quartier. Nächste Woche Sonntag gibt es das erste Vorrundenspiel gegen Curaçao.
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0: Guten Morgen.
1: Morgen.
0: Felix, du darfst ganz ehrlich sein.
1: Ja.
0: Das ist wie so der erste Tag nach dem Urlaub. Wie fühlt es sich an?
1: Schon scheiße. Also, da möchte ich gar nicht drum reden. Liegt nicht an dir, liegt einfach am Arbeiten generell.
0: Ich lieb's, dass du so ehrlich bist. Natürlich. Hast du gut gesagt. Wir fühlen es alle. 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
1: Immer die besten neuen Hits, die gibt's ganz klar bei Energy für euch. Perfekt, Laurenz ist hier mit im Studio dabei.
2: Guten Morgen, Vanessa.
3: Hallo.
1: Er ist der Typ, der die Fragen stellen wird. Also es geht jetzt eine Minute lang, der spricht uns auch vorher an. Deswegen macht ihr keinen Kopf, wenn mal eine Antwort falsch ist, gibt es eine neue Frage. Nur eins ist wichtig, wer die letzte Frage richtig beantwortet, gewinnt, okay?
3: Alles klar.
2: Vanessa, wir legen mit dir los. Ich will wissen, welche Brücke überspannt in Prag die Moldau? Ist das A, die Steinere Brücke oder B, die Karlsbrücke?
3: Das ist B, die Karlsbrücke.
2: Das ist richtig. Jase, welche Rinderart ist in den Hochebenen des Himalayas beheimatet? Ist das A, das Yak oder B, das Wiesent?
1: Bestimmt das Yak.
2: Jo, das ist richtig. Vanessa, aus welchem Roman entstammt das Motto einer für alle, alle für einen?
3: Oh Gott, das weiß ich leider nicht.
2: Die drei Musketiere wären das gewesen. Du bist nochmal dran. Wie wird bei den meisten Kraftfahrzeugen vor dem Kühler angebrachte Gitter bezeichnet? Ist das A, der Kühlergrill oder B, das Kühlernetz?
3: Der Kühlergrill.
2: Ja, richtig. Jase, womit befasst sich die Relativitätstheorie? Mit Plus und Minus oder B, mit Raum und Zeit?
1: Raum und Zeit.
2: Ja, richtig. Vanessa, in welcher Stadt hat das Robert-Koch-Institut seinen Hauptsitz? Ist das Berlin oder Wiesbaden?
3: In Berlin.
2: Ja, richtig.
1: Auf den letzten Drücker hast du den Sieg geholt.
3: Super, ich freue mich riesig.
1: Sehr schön. Lieben Dank schon mal fürs Mitspielen. Habt noch einen wunderschönen Tag.
3: Vielen lieben Dank.
2: Ciao.
3: Ciao.
1: Genauso könnt ihr übrigens auch noch klingen. 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

Guten Morgen, hier ist Energy und die Stimme hier eigentlich iconic. Hey, brother. Aus dem Song von Avicii, Hey Brother. Und genau die Stimme hat sich jetzt Kygo geschnappt. Der hat nämlich mit Dan Timinski zusammengearbeitet für seinen neuen Hit. Heaven on Your Mind hört er jetzt bei Energy immer die besten neuen Hits. Und ich finde, da wirkt die Stimme genauso geil.

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4: Der Prozess um ein riesiges Waffenlager in Remscheid startet am 6. Juli. Das hat das Landgericht Wuppertal jetzt bekannt gegeben. Angeklagt sind drei Männer. Bei Razzien im letzten Herbst fanden Ermittler rund 300 scharfe Schusswaffen und viel Munition. Laut Staatsanwaltschaft ist es einer der größten Funde dieser Art seit Jahrzehnten. Kölns Oberbürgermeister Thorsten Burmeester hat die Ukraine besucht. Ende vergangener Woche war er in Kölns Partnerstadt Dnipro, wo er ein Krankenhaus besuchte und Fahrer von 11 Kölner Rettungswagen begrüßte. Außerdem führte er in Kiew politische Gespräche mit Bürgermeister Vitali Klitschko. Die Reise lief unter dem Eindruck der schwersten Angriffe durch Russland seit Jahren.
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5: Im Studio Colin Mock. Die EU hat den Weg für Abschiebezentren in Drittstaaten freigemacht. Das EU-Parlament und die Mitgliedstaaten haben sich auf eine Verschärfung der Migrationsregeln geeinigt. Damit soll die Zahl der Abschiebungen aus den EU-Ländern deutlich erhöht werden. Von Menschenrechtsorganisationen kommt Kritik. Im Streit ums BAföG geht die SPD auf Konfrontationskurs mit Kanzler Merz. Der hatte gesagt, dass die Erhöhung unter Finanzierungsvorbehalt steht. Das stimmt so nicht, die Finanzierung sei sicher, sagte SPD-Fraktionsvize Wiebke Esther. Experten von SPD und Union hätten sich darauf verständigt, dass es mehr BAföG geben soll. Fürs DFB-Team geht die heiße Phase der WM-Vorbereitung los. Heute geht der Flieger nach Chicago. Dort testet Deutschland am Samstag ein letztes Mal. Gegner ist Co-Gastgeber USA. Wenig später reist der DFB-Tross dann ins WM-Quartier. Nächste Woche Sonntag gibt's das erste Vorrundenspiel gegen Curaçao.
6: Wetter. So, die Temperaturen, mit denen wir heute rechnen können, die liegen zwischen 16 und 23 Grad. Jetzt nicht so krass im Vergleich zu dem, was wir letzte Woche hatten, aber es ist auch okay. Blöd ist nur, dass die Sonne sich nicht so oft zeigt. Da sind zu viele Wolken und die haben auch den ganzen Tag über immer wieder Regen dabei.
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0: Guten Morgen. Um kurz nach sechs habe ich den Beweis, dass Felix komplett bekloppt ist. Achtung, nicht erschrecken jetzt, okay? Das war lange Zeit sein Weckerton. Wake up!
1: Alter, da stehst du im Bett. Du hast richtig Bock.
0: Das geht doch gar nicht klar.
1: Doch, du stehst im Bett und du bist so richtig, okay, jetzt ein Kaffee und dann Arbeit und los. Dann kann mich nichts mehr aus dem Tritt bringen hier.
0: Okay, ich merke schon. Also wenn ihr denkt, das ist schon ein komischer Tipp von Felix in Sachen Wecker, der hat noch einen anderen.
1: Ja, absolut.
0: Hört er gleich noch.
1: Davon gibt's Felix, jene Jay Harden. Das ist Taylor Swift mit Opalite bei Energy. Das sind immer die

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0: tried.
1: Schönen guten Morgen, Energy ist an.
2: Morgen.
1: Felix ist zurück.
2: Hallo, hallo.
1: Felix ist der Mann, der 3 verschiedene Wecker hat.
2: Wir haben festgestellt, ich habe verschiedene Wecker. Also ich habe einen Arbeitswecker, der mich heute Morgen rausgeweckt hat und ich dachte mir, was passiert hier eigentlich?
1: Ja.
2: Und ich habe halt einen Weckerton für, wenn Urlaub ist, weil da möchte ich ja nicht auf die Arbeit, weißt du?
1: Und du hast gesagt, du hast für deinen Mittagsschlaf auch wieder einen anderen Weckerton.
2: Das ist richtig, den ich aber sonst nirgendwo verwende, weil sonst denke ich ja immer, oh, ich habe gerade Mittagsschlaf gemacht.
1: Felix ist so strange. Wie wird Nordrhein-Westfalen wach? Hendrik hat uns eine Nachricht geschickt.
3: Also mein Weckton für morgens ist ja, spiel mir das Lied vom Tod. Oh. Wenn da dieses Pfeifen kommt, dann bin ich genau in der richtigen Stimmung. Und danach ins Büro zu gehen.
1: Ich weiß nicht, ob ich will, dass mich das hier weckt. Will man so in den Tag starten, Leute?
2: Ah, ist schon geil.
1: Nein, ich weiß nicht.
2: Doch.
1: Schau mal, das kam noch von Hans-Jürgen.
4: Und zwar habe ich einen ganz mega tollen, abgefahrenen Wecker. Und zwar ist er sogar lebendig. Der bewegt sich ganz wild, gibt auch komische Töne von sich. Mein morgendlicher Wecker ist ganz einfach meine Tochter.
1: Ja, okay. Ich glaube, im Thema Schlaf hat man als Eltern sowieso abgeschworen.
2: Nee, da ist so 2 Stunden und das war's.

0: Moinski, wir können so sagen, es ist noch sehr früh am Morgen.
1: Ja, 6.24 Uhr.
0: Guten Morgen, Jas ist hier und ich nenne mich nur selbst zuerst, weil ich dich groß ankündigen will. Ach Felix so. Ist endlich aus dem Urlaub zurück.
1: Piu, piu, piu, piu, piu, piu, piu. Und nicht nur ich, sondern auch eine Schweizerin, die tatsächlich aus dem Urlaub zurück in die Schweiz gekommen ist und beim Zoll angehalten worden ist, weil sie einen sehr großen Lieferwagen gefahren hat. Mhm. Was, denkst du, war in diesem Lieferwagen hinten drin?
0: Hey, in letzter Zeit wird doch immer wieder Schokolade so krass geklaut.
1: Nein.
0: Vielleicht hatte die Schokolade... Nein?
1: Verraten. Es waren nur Koffer.
0: Koffer?
1: Ja, mit ihren privaten Inhalten. Und zwar 55 an der Zahl.
0: Was hatte sie vor?
1: Weiß ich nicht. Aber der Zoll hat gesagt, sie haben es durchleuchtet. Es war nichts Kriminelles dabei, deswegen dürfen sie auch nicht sagen, was quasi gefunden worden ist. Die haben nur gesagt, naja, war alles in Ordnung. Und dann haben wir die Frau mit den 55 Koffern, die alleine gereist ist, wieder in die Schweiz einreisen lassen.
0: Vielleicht brauchte sie viele Outfits, Wechseloutfits.
1: Aber wo ist man denn mit 55 Koffern
0: Keine
1: mit einem Sprinter
0: Ahnung.
1: Im Urlaub?
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3: Der Prozess um ein riesiges Waffenlager in Remscheid startet am 6. Juli. Das hat das Landgericht Wuppertal jetzt bekannt gegeben. Angeklagt sind drei Männer. Bei Razzien im letzten Herbst fanden Ermittler

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1: Der Prozess um ein riesiges Waffenlager in Remscheid startet am 6. Juli. Das hat das Landgericht Wuppertal jetzt bekannt gegeben. Angeklagt sind drei Männer. Bei Razzien im letzten Herbst fanden Ermittler rund 300 scharfe Schusswaffen und viel Munition. Laut Staatsanwaltschaft ist es einer der größten Funde dieser Art seit Jahrzehnten. Kölns Oberbürgermeister Thorsten Burmeester hat die Ukraine besucht. Ende vergangener Woche war er in Kölns Partnerstadt Dnipro, wo er ein Krankenhaus besuchte und Fahrer von 11 Kölner Rettungswagen begrüßte. Außerdem führte er in Kiew politische Gespräche mit Bürgermeister Vitali Klitschko. Die Reise lief unter dem Eindruck der schwersten Angriffe durch Russland seit Jahren.
2: Wetter. Wetter ist nicht so, wie wir es vielleicht haben wollen. Es ist jetzt zumindest nicht eiskalt. Wir sind bei so um die 16 Grad zum Beispiel in Essen. Maximal später noch um die 24. Aber was dazu kommt, sind eben viele Wolken. Die haben mittags spätestens Regen, Gewitter dabei oder auch gegen Abend. Und es kann auch windig werden.
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0: Morgen.
1: Guten Morgen. Wenn ihr jetzt denkt, geil, kühlt ein bisschen runter, jetzt kann ich ohne Bedenken draußen überall grillen. Da müssen wir ein bisschen aufpassen. Es gibt da nämlich einen ganz besonderen Index, von dem ich euch gleich erzählen werde, der euch vor Strafe schützt. Mehr dazu bei uns in einer knappen Viertelstunde.
0: Bibi Rexha jetzt erstmal dabei. Energy ist an und hat immer die besten neuen Hits.

0: und Felix sind hier. Guten Morgen.
1: Guten Morgen.
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1: Bei uns im Studio der wohl am wenigsten gestresste Mitarbeitende bei uns, Laurenz aus dem Redaktionsteam.
3: Einen wunderschönen guten Morgen. Nee, bei euch, das ist echt immer wie Urlaub, wenn ich mal hier rein kann ins Studio.
1: Ja. Das freut uns zu hören. Du hast wie jeden Morgen um die Uhrzeit eine These dabei, die entweder Fakt ist, also der Wahrheit entspricht, oder Fake, erstunken und erlogen. Und wir beide dürfen ein bisschen rätseln.
3: Und ich sag, wenn man eine Batterie runterfallen lässt, kann man erkennen, ob sie voll ist oder leer.
1: Das ist wie bei den Katzen, die immer auf der richtigen Seite landen, auf den Beinen.
3: Ja.
1: Und die Batterie, wenn sie voll ist, dann steht sie immer. Dann fällt sie so, dass sie quasi auf dem Boden steht. Und
0: also,
1: wenn sie leer ist, liegt sie.
0: Freunde, ich sage Fakt, denn wenn du eine volle Batterie fallen lässt, dann springt sie, glaube ich, höher als eine leere, irgendwie sowas.
1: Oh.
0: Weiß ich, jaha.
1: Oha.
0: Sag mal.
3: Glaubst du das echt?
0: Ja.
3: Glaubst du das?
0: Ja.
3: Ich habe behauptet, wenn man eine Batterie runterfallen lässt, kann man erkennen, ob sie voll ist oder nicht. Und das ist
2: Fakt.
3: Shit, da war ich mir so hundertprozentig sicher, dass ich euch da diesmal ranbekomme. Je leerer sie ist, desto höher wird sie springen. So. Wenn sie voll ist, hüpft sie überhaupt gar nicht und bleibt einfach liegen. Genauso wie Felix.
0: Die Nachbarn freuen sich auch, wenn man die ganze Zeit einfach nur Batterien fallen lässt, um sie zu testen. Bom, bom, bom.
1: Oh nein, der testet schon oben wieder seine Batterien.
3: Und zwar die fürs Auto.
1: Ja.

0: Ja, das Wetter ist jetzt nicht so knorke bei uns in den nächsten Tagen, aber trotzdem Vorsicht beim Grillen. Jetzt denken natürlich viele, es kühlt ein bisschen runter, ist vielleicht ein bisschen nass. Einfacher zu grillen. Noch nicht so ganz. Ihr müsst nämlich auf den wunderbaren Grasland-Feuerindex achten.
1: Der was?
0: Grasland-Feuerindex, den gibt's wirklich, den gibt auch der DWD raus, da könnt ihr vielleicht in der Deutschen Wetterdienst-App mal gucken. Und der ist aktuell bei uns so in NRW roundabout 3, in einzelnen Teilen noch bei 4. Und jetzt müsst ihr gucken, die Kommunen haben da ganz andere Regelungen. Zum Beispiel ist es so, in Bochum gilt schon ein Grillverbot ab Stufe 3, was ja gerade erreicht ist, in Duisburg erst ab Stufe 4. Heißt bitte, auch wenn ihr jetzt irgendwann öffentlichen Orten grillen wollt, checkt es davor nochmal ab, weil es kann trotzdem sein, dass der Boden noch nicht ganz so feucht und nicht feuerfähig ist, wie ihr denkt. Und es kann noch gehörige Strafen geben. Geht ab 1.000 Euro los, bis zu 5.000 Euro müsst ihr löhnen, wenn ihr einfach so grillt bei uns in NRW, obwohl es gerade nicht erlaubt ist.
1: Das ist dann nicht wert. Dann lieber die Würstchen in der Pfanne.
0: So.
1: Wobei in der Pfanne, so Grillgut, in der Pfanne zu Hause gebraten, schmeckt einfach anders.
0: Du musst ein bisschen Holzkohle drüber. Das ist der Trick.
1: Ja, genau, super. Tayo Cruz jetzt. Energy ist hier. Guten Morgen.

0: Guten Morgen. Und das ist ein absoluter Kult in NRW. Dem muss man auch mal ein bisschen huldigen. Wo geht man denn hin, wenn man noch ein kaltes Getränk schnell möchte? Wenn man irgendwas zum Knabbern braucht? Man geht zur Bude, zum Kiosk ums Eck oder vielleicht auch zur Trinkhalle, wie es im Ruhrgebiet so schön heißt. Und genau da wird das Ganze auch groß gefeiert. Am 29. August gibt es den Tag der Trinkhallen. Das heißt, große Party an so vielen Kiosken, die da mit dabei sind. Und vor allem sind es über 30. Und an einem werden wir auch am Start sein mit einer fetten Energy-Party. Also DJ und allem, was eben zu so einer Party dazugehört. 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
1: In etwa einem Monat beginnt der Prozess um ein riesiges Waffenlager in Remscheid. Das hat das Landgericht Wuppertal jetzt mitgeteilt. Dann müssen sich drei Männer verantworten. Ermittler hatten bei Razzien im letzten Herbst hunderte Schusswaffen und viel Munition entdeckt. Bislang sind 10 Verhandlungstage bis Ende September vorgesehen. Der Finanzausschuss beim Landkreistag NRW warnt vor Rekorddefiziten und mehr Schulden. Die Kommunen erfüllen immer mehr Aufgaben, ohne dafür auskömmlich finanziert zu werden, sagte der Vorsitzende Grüttemeier. Er fordert Reformen. Notwendig seien unter anderem eine höhere Beteiligung der Kommunen an den Steuereinnahmen.
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2: Im Studio Colin Mock. Die EU-Länder dürfen künftig Abschiebezentren in Drittstaaten einrichten. Darauf haben sich Parlament und die Mitgliedstaaten geeinigt. Ziel der neuen Vereinbarung sei es, mehr Abschiebungen zu ermöglichen. Unter anderem Deutschland hatte sich für die sogenannten Return Hubs eingesetzt. Die Abmeldepflicht für Auslandsreisen für Männer im wehrfähigen Alter soll jetzt auch offiziell ausgesetzt werden. Das Verteidigungsministerium will schnell gesetzlich nachbessern. Minister Pistorius hatte die Regel schon per Allgemeinverfügung außer Kraft gesetzt. Ein Gutachten kommt aber zu dem Schluss, dass er das wohl gar nicht durfte. Die Fernzüge der Deutschen Bahn kommen weiter oft zu spät. Nur knapp 60% von ihnen waren im vergangenen Monat pünktlich. Das zeigt eine Bilanz der Deutschen Bahn, die der Süddeutschen Zeitung vorliegt. Eine kleine Verbesserung ist das trotzdem. Im vergangenen Jahr lag die Pünktlichkeit oft bei unter 60%. Die SPD will an der geplanten BAföG-Erhöhung festhalten. Fraktionsvize Esdar sagt, die Finanzierung steht. Finanzminister Klingbeil habe die Kosten in seiner Haushaltsplanung berücksichtigt. Aus dem Kanzleramt hieß es zuvor, die Erhöhung stehe unter Finanzierungsvorbehalt.
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3: Es ist so eine 50-50-Chance heute, dass man so einen Sonnenstrahl abbekommt oder eher in einem Gewitter landet, weil es ist schon überwiegend grau, aber Sonne kann dazwischen mal kurz Hallo sagen. Mittags und abends vor allem immer wieder Regen, da kommt dann auch noch Wind dazu, das fühlt sich dann ehrlich gesagt ein bisschen eklig an. Aber müssen wir durch und die Maxi-Werte, die sind gar nicht mal so schlecht, wir sind bei 24 Grad.
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0: Guten Morgen.
1: Guten Morgen. Ich stand schon mal mit 20 anderen nackten Männern in einer Sammeldusche. Wieso, weshalb, warum? Und was wir da für einen super tollen Song gehört haben. Das hört ihr bei uns in einer knappen Viertelstunde.
0: Kopfkino, Kopfkino. Ja. Damit kennen die jetzt. Hier ist Energy, immer die besten neuen Hits.

0: Schönen guten Morgen, Energy ist hier und schaut mal, hört mal, wer da wieder am Start ist.
1: Hallo, ich bin's, der Felix. Und ich bin ehrlich, mein Wecker hat mich heute Morgen anders rausgeschallert.
0: Vor allem hat mir Felix erzählt, dass er für alles einen anderen Weckerton hat.
1: Ja, ich habe einen Arbeitsweckerton und den habe ich jetzt eben schon seit einer Woche nicht mehr gehört. Deswegen bin ich heute Morgen aufgewacht und dachte mir, was passiert hier eigentlich gerade?
0: Aber heißt, wenn du Urlaub hast, dann weckt dich ein anderer Ton?
1: Genau, also wenn ich mich wecken lasse, dann gibt es einen anderen Ton.
0: Aber warum?
1: Weil ich möchte nicht mehr, sonst wache ich ja auf und denke, es ist Arbeit, obwohl ich Urlaub habe. Das macht ja gar keinen Sinn.
0: Okay, das ist strange bei dir, aber das wissen wir, dass du ein bisschen anders tickst. Jetzt würden wir gerne wissen, wie wird denn NRW wach? Da kam eine Nachricht von Florian.
2: Meine Jungs haben an so einem Suffabend meinen Wecker umgestellt und zwar das Lied Sex Machine.
1: Oh!
2: Ich habe es natürlich auch seitdem nicht mehr geändert, weil ich es eigentlich auch ganz passend finde.
0: Stell dir mal vor, du gehst mit irgendeinem Typen mit und wirst morgens geweckt von seinem Wecker. Und also vielleicht würde ich lachen, eventuell würde ich aber mich still einfach anziehen und abhauen.
1: Und das war's. Bitte melde dich nie wieder bei mir.
0: Wie steht denn ihr auf? Wie weckt euch euer Wecker? WhatsApp gerne mal an uns, Andi.
1: 0176 123 70 71 und die 8.
0: Guten Morgen.
1: Morgen. Bis

0: Guten Morgen.
1: Guten Morgen. Diesen Song habe ich mit 20 anderen nackten Männern in der Dusche gesungen, als wir vor 2 Jahren aufgestiegen sind. Und ihr könnt ihn dieses Jahr auf dem Festival singen.
0: Sowas singen Kerle nackt in der Dusche?
1: Ja, es war wunderschön.
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0: Ja, ist ein riesiges Festival. Man muss vielleicht auch ein bisschen vorher trainieren, weil ich war irgendwann,
1: echt?
0: Ja, das geht ja so lange und es gibt so viel zu sehen. 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Und dann gibt es so einen Hängemattengarten, wo du halt stehen kannst.
1: Oh,
0: und da
1: geil.
0: War ich da eine Stunde, dann ging es mir wieder gut.
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0: Ich habe noch eine Frage zu dem mit den ganzen 20 Männern nackt.
1: Ja, gerne.
0: Liegt ihr euch da in den Armen?
1: Teilweise ja.
0: Und schaut man schon hin, oder?
1: In die Augen immer, ja.
0: Ja.

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1: In etwa einem Monat beginnt der Prozess um ein riesiges Waffenlager in Remscheid. Das hat das Landgericht Wuppertal jetzt mitgeteilt. Dann müssen sich drei Männer verantworten. Ermittler hatten bei Razzien im letzten Herbst hunderte Schusswaffen und viel Munition entdeckt. Bislang sind 10 Verhandlungstage bis Ende September vorgesehen. Der Finanzausschuss beim Landkreistag NRW warnt vor Rekorddefiziten und mehr Schulden. Die Kommunen erfüllen immer mehr Aufgaben, ohne dafür auskömmlich finanziert zu werden, sagte der Vorsitzende Grüttemeier. Er fordert Reformen. Notwendig seien unter anderem eine höhere Beteiligung der Kommunen an den Steuereinnahmen.
2: 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Ich weiß, Wetter ist nicht so richtig geil, aber man hat zumindest keine FOMO, dass man draußen irgendwas verpassen könnte, weil da immer wieder der Regen dazwischen funkt. Also es ist grau, es kommt zwar mal ein Strahl Sonne durch, aber auch nicht richtig viel. Und dazu die Werte, die sind in Ordnung. Von 16 geht's noch auf bis zu 24 Grad nach oben.
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0: Morgen.
1: Guten Morgen. Ihr könnt euch jeden Tag bei uns Tickets klar machen im Energy NRW Battle. Diese Woche für Callum Scott. Der ist jetzt dann schon kommendes Wochenende bei uns in NRW. Wenn ihr mitspielen wollt, 0800 800 1069 und dann gleich mit uns quizzen.
0: Olivia Dean, die hört ihr jetzt so easy bei Energy immer die besten neuen Hits.

0: dann guten Morgen.
1: Morgen! Jetzt wird wieder gequizt und mit ein bisschen Glück gibt's für euch Konzerttickets.
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0: Lisa aus Wegberg traut sich heute, spielt mit uns.
1: Wir würden jetzt nämlich kurz eine Runde mit dir quizzen.
0: Easy, wirklich.
3: Okay, ich hoffe. Oh Gott.
1: Ich bin euer Quizmaster. Ich werde euch jetzt eine Minute lang gegenseitig Fragen stellen. Wenn ihr etwas nicht wisst, dürft ihr immer weiter sagen. Ich spreche euch direkt mit Namen an. Wenn ihr was falsch beantwortet, gibt es die nächste Frage automatisch hinterher. Und gewonnen hat am Ende die von euch, die zufälligerweise die letzte Frage richtig beantwortet. Soweit verstanden, Lisa?
3: Okay, verstanden.
1: Dann würde ich sagen, fangen wir an.
3: Okay.
1: Und zwar mit dir, Jase. Du trinkst ihn sehr gerne, den Matcha. Aber was bedeutet der denn übersetzt? Heißt der heißt das gemahlener Grüntee oder starker Tee?
0: Gemeiner Grüntee.
1: Das ist absolut richtig. So, Lisa, du bist dran. Ja. Welcher Schokoriegel ist laut eigener Aussage die längste Praline der Welt?
3: Kinderriegel.
1: Ah, Duplo wäre richtig gewesen, gar kein Problem.
0: Egal.
1: Alles gut, du bist nochmal dran, Lisa. Lisa, welches Land verbindet man mit dem Gericht Köttbullar? Ist das Schweden oder Norwegen?
3: Schweden.
1: Absolut richtig. Jase, nächste Frage geht an dich. Kind der 90er, wie hieß denn dieses Haustier für die Hosentasche, was damals total angesagt war?
0: Tamagotchi.
1: Absolut
0: ich
1: richtig.
0: Ich hab meine noch.
1: Sehr schön. Lisa, welcher Inhaltsstoff in Sportgetränken hilft, Krämpfe zu vermeiden? Ist das Eisen?
3: Magnesium.
1: Absolut richtig. Jase, wie nennt man ein kastriertes männliches Rind?
0: Ochse.
1: Das ist richtig. Lisa, welches ist die stärkste Hand im Poker?
3: Ich weiß es nicht.
1: Es wäre der Royal Flush gewesen, Lisa. Schade. Aber hey, du spielst einfach nochmal mit. Das war jetzt quasi die Proberunde. Und beim nächsten Mal räumst du dann einfach ab.

0: Ja Mensch, guten Morgen. Das sind immer die besten neuen Hits bei Energy.
1: Ja Mensch, um 7.47 Uhr. Guten Morgen.
0: Morgen.
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0: Amazon liefert jetzt nicht nur, Amazon nimmt auch mit. Und zwar eure Katze. Beziehungsweise hat das jetzt ein Paketzulieferer in den USA gemacht. Der hat einfach die Katze anscheinend so süß gefunden, hat die gestreichelt und mitgenommen. Zum Glück hat die Familie eine Überwachungskamera, ja. Das ist aufgezeichnet worden. Die gehen jetzt auch gegen den Fahrer vor. Problem ist bloß, die Katze ist halt sehr zutraulich und hat deswegen auch nicht irgendwie sich gegen gewehrt. Die Familie hat auch gesagt, so, sie hätten sich so ein bisschen gewünscht, die hätte sich gewehrt, aber es liegt einfach wohl nicht in ihrer Natur. Die hoffen jetzt natürlich, dass dieser Fahrer ausfindig gemacht wird und sie die Katze zurückbekommt.
1: Ach, die haben sie noch nicht zurück?
0: Nein.
1: Mein Katzenherz bricht gerade.
0: Nicht so richtig. Tatsächlich hat Amazon jetzt gesagt, ja, also sie arbeiten da jetzt wohl auch mit der Ermittlungsbehörde zusammen, aber so richtig wissen sie auch nicht, wo die Katze aktuell ist. Also es,
1: nein,
0: es
1: das ist voll schlimm, Felix.
0: Tja, ja, ich weiß, aber auch ein bisschen witzig.
1: Nein.
0: Der hat einfach die Katze mitgenommen.
1: Findet diesen Fahrer.
0: Okay.
1: Jagt ihn, wir brauchen die Katze.

0: Guten Morgen.
1: Morgen.
0: Energy ist hier und Felix war ja im Urlaub.
1: Ja.
0: Der war extra teuer, weil du einfach ein Trottel bist. Sagst du selber, aber das sind nicht meine Worte.
1: Ja, also für euch getestet, Zugfahren in Italien. Super geil, hat alles funktioniert. Außer die Rückfahrt, da haben wir 100 € für ein Taxi ausgegeben. Weil am nächsten Tag Generalstreik war. Und wir haben nicht bedacht, dass ja abends dann vielleicht auch schon Züge nicht mehr von A nach B fahren, weil die ja am nächsten Tag eh stehen bleiben.
0: Nein.
1: Das heißt, wir Felix. Durften dann Taxi zurückfahren und haben 100 € extra gezahlt.
0: Einmal, wenn man dich alleine irgendwo lässt.
1: Das ist super unangenehm. Aber ich habe bei euch auch mal nach Urlaubsfails gefragt und das kam von Kai.
2: In einem Griechenland-Urlaub habe ich mich nicht gut genug im Gesicht eingeschmiert. Und Problem an der Sache war, ich hatte dann Sonnenbrand im ganzen Gesicht, aber mit dem Abdruck meiner Sonnenbrille. War dann nicht ganz so lustig, die letzte Woche noch damit umzulaufen.
0: Hey, dann lieber die 100-Euro-Taxi, oder?
1: Absolut. 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
6: Der Prozess um ein riesiges Waffenlager in Remscheid startet am 6. Juli. Das hat das Landgericht Wuppertal jetzt bekannt gegeben. Angeklagt sind 3 Männer. Bei Razzien im letzten Herbst fanden Ermittler rund 300 scharfe Schusswaffen und viel Munition. Laut Staatsanwaltschaft ist es einer der größten Funde dieser Art seit Jahrzehnten. Ein 22-Jähriger sitzt nach einem tödlichen Streit in Bergkamen jetzt in U-Haft. Ein 40-Jähriger war bei der Auseinandersetzung zwischen mehreren Personen auf offener Straße so schwer verletzt worden, dass er noch am Tatort verstarb. Die Hintergründe des Vorfalls am Samstagabend sind noch unklar. Zeugen werden gebeten, sich bei der Polizei zu melden.
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7: Im Studio Colin Mock. Die EU hat den Weg für Abschiebezentren in Drittstaaten freigemacht. Das EU-Parlament und die Mitgliedstaaten haben sich auf eine Verschärfung der Migrationsregeln geeinigt. Damit soll die Zahl der Abschiebungen aus den EU-Ländern deutlich erhöht werden. Von Menschenrechtsorganisationen kommt Kritik. Die von US-Präsident Trump ausgehandelte Waffenruhe zwischen Israel und der Hisbollah-Miliz im Libanon hält offenbar nicht. Beide Seiten melden gegenseitige Angriffe. Trump hat am Abend in seinem Online-Netzwerk noch von einer gegenseitigen Zustimmung geschrieben. In Brüssel geht es heute wieder um neue Regeln bei Flugverspätungen. Seit Jahren ringen das EU-Parlament und die Mitgliedstaaten um eine Reform der Fluggastrechte. Unter anderem geht es darum, ab wann Passagiere Geld bekommen sollen. Auch geht es um einfachere Anträge mit vorausgefüllten Formularen. E-Sports wird in Deutschland immer beliebter. Genau deshalb nimmt der Deutsche Olympische Sportbund jetzt eine neue Untereinheit nur für den organisierten Sport an Konsole und PC in Betrieb. Darüber sollen zum Beispiel Nationalmannschaften betreut oder bestehende Vereine unterstützt werden.
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0: Wer heute mit dem Hund raus muss, muss wahrscheinlich das Wetter so ein bisschen abpassen, weil grau ist es und oft Regen. Vor allem mittags Gewitter, auch am Abend kann es immer mal wieder Regen geben. Werte aber okay zwischen 16 und 24 Grad. Also da wirklich vielleicht Regenradar checken und dann die Gassi-Runden timen.
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0: Guten Morgen.
1: Morgen.
0: Ich habe Ihnen den Beweis, dass Felix komplett bekloppt ist.
1: Was?
0: Das hier war nicht lange Zeit sein Weckerton.
2: Wake up!
1: Ey, du stehst danach im Bett.
0: Es ist so gestört.
1: Es ist das Beste, was dir passieren kann, weil du wirst angeschrien, du kriegst erstmal einen krassen Adrenalinschub.
0: Ja,
1: dann stehst du im Bett und denkst dir, heute schaffe ich alles. Und dann rennst du raus, trinkst den ersten Kaffee und dann geht's dir super gut.
0: So, wenn ihr jetzt schon denkt, der Typ ist gestört, es gibt noch einen anderen Tick, den du hast in Sachen Wecker. Und ich bin gespannt, ob es da mehr Leute draußen gibt. Klären wir gleich noch.
1: Nach Ügel, David Guetta und Kehlani. Und das ist Alex Zvon mit Fever Dream. Das sind immer die besten Leute.

0: Schönen guten Morgen, Energy ist an.
1: Morgen.
0: Felix ist zurück.
1: Hallo, hallo.
0: Felix ist der Mann, der 3 verschiedene Wecker hat.
1: Wir haben festgestellt, ich habe verschiedene Wecker. Also ich habe einen Arbeitswecker, der mich heute Morgen rausgeweckt hat und ich dachte mir, was passiert hier eigentlich?
0: Ja.
1: Und ich habe halt einen Weckerton für, wenn Urlaub ist, weil da möchte ich ja nicht auf die Arbeit, weißt du?
0: Und du hast gesagt, du hast für deinen Mittagsschlaf auch wieder einen anderen Weckerton.
1: Das ist richtig, den ich aber sonst nirgendwo verwende, weil sonst denke ich ja immer, oh, ich habe gerade Mittagsschlaf gemacht.
0: Felix ist so strange. Wie wird Nordrhein-Westfalen wach? Henrik hat uns eine Nachricht geschickt.
2: Also mein Weckton für morgens ist ja, spiel mir das Lied vom Tod. Oh. Wenn da dieses Pfeifen kommt, dann bin ich genau in der richtigen Stimmung und danach ins Büro zu gehen.
0: Ich weiß nicht, ob ich will, dass mich das hier weckt. Will man so in den Tag starten, Leute?
1: Ah, ist schon geil.
0: Nein, ich weiß nicht.
1: Doch.
0: Schaut mal, das kam noch von Hans-Jürgen.
3: Und zwar habe ich einen ganz mega tollen, abgefahrenen Wecker. Und zwar ist er sogar lebendig. Der bewegt sich ganz wild, gibt auch komische Töne von sich. Mein morgendlicher Wecker ist ganz einfach meine Tochter.
0: Ja, okay. Ich glaube, mit dem Thema Schlaf hat man als Eltern sowieso abgeschworen.
1: Nee, da ist so 2 Stunden und das war's.

0: Schönen guten Morgen, Jas und Felix sind hier.
1: Grüezi.
0: Es wird jetzt absurd einfach.
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0: Also Verena hat wirklich, glaube ich, ein Trauma. Die hat einen Typen kennengelernt, super nett. Und dann auch mit ihm einen Abend verbracht und nett unterhalten. Alles schön. Und dann wurde es halt ein bisschen besonders.
4: Zwar wollte er dann am nächsten Tag wissen, ob ich denn mal bereit wäre für einen Peniskäfig.
0: Okay.
4: Und ich war erstmal so, okay. Also ich habe tatsächlich auch noch nie was davon gehört vorher und dachte mir so, was soll das sein? Hab dann auch erstmal gegoogelt und dann dachte ich, naja, okay, nee, irgendwie ein bisschen schräg ist nicht so meine Richtung. Und er meinte, ja, okay. Ja, dieses Cuckolding, das ist da halt ein Teil davon. Das würde er ja auch gerne dann eigentlich ausprobieren, ob ich denn dafür offen bin. Ich so, nee, du, ich glaube, da kommen wir auf keinen Nenner. Im Nachhinein finde ich es aber echt gut, weil am Ende datet man sich und trifft sich und findet sich immer besser und toll, verliebt sich und dann kommt er mit solchen Vorlieben ums Eck, ne?
3: Ja.
0: Ich finde es auch okay, dass man das anspricht.
3: Voll.
0: Das ist ja
3: absolut.
0: Ist was ganz Natürliches, ne? Aber ich kann mir unter den beiden Dingen nicht so richtig was vorstellen. Kannst du es mal erklären?
4: Es ist quasi so, die Frau hat quasi die Kontrolle darüber und entscheidet, wann entsperrt wird, wann quasi aufgemacht wird. Ja, ja, und dieses Cuckolding, also er wäre quasi mir treu gewesen, aber ich hätte halt mit jedem schlafen dürfen, aber er hätte halt zuschauen wollen dann.
0: Klingt doch nach einem Deal.
3: Absolut! Wenn man dafür empfänglich ist. Ich meine, sollte man auf jeden Fall ansprechen, aber ich glaube, als Person, die vielleicht nicht damit rechnet, direkt beim ersten Date, ist es, glaube ich, dann ist es ein bisschen viel.
0: Minimal zu

0: Felix ist zurück. Hallo. Aus seinem Urlaub, natürlich mit einem Fail, wie man dich kennt, klar.
1: Wir sind zugefahren in Italien und das hat auch gut funktioniert. Bloß war am nächsten Tag Generalstreik und wir hatten nicht bedacht, dass dann vielleicht abends auch schon Züge ausfallen. Was der Fall war. Deswegen haben wir 100 Euro extra für eine Taxifahrt gezahlt.
0: Das tut weh, oder?
1: Das tut richtig weh. Aber nicht nur ich habe Urlaubsfails, sondern auch ihr. Das hat uns Maya geschickt.
2: Ich war im Urlaub, war öfter an derselben Stelle, habe einen kennengelernt und letztens bekomme ich eine Nachricht, ob er mich schwängern darf.
0: Moment, warte mal, ich muss das erstmal in meinem Hirn.
1: Ich hab mir auch gedacht, so, was zur Hölle ist bei dem schiefgelaufen?
0: Alter, hier ist Energy, mal die besten neuen Hits.
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15: Der Prozess um ein riesiges Waffenlager in Remscheid startet am 6. Juli. Das hat das Landgericht Wuppertal jetzt bekannt gegeben. Angeklagt sind 3 Männer. Bei Razzien im letzten Herbst fanden Ermittler rund 300 scharfe Schusswaffen und viel Munition. Laut Staatsanwaltschaft ist es einer der größten Funde dieser Art seit Jahrzehnten. Ein 22-Jähriger sitzt nach einem tödlichen Streit in Bergkamen jetzt in U-Haft. Ein 40-Jähriger war bei der Auseinandersetzung zwischen mehreren Personen auf offener Straße so schwer verletzt worden, dass er noch am Tatort verstarb. Die Hintergründe des Vorfalls am Samstagabend sind noch unklar. Zeugen werden gebeten, sich bei der Polizei zu melden.
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0: Wenn heute doch mal ein Strahl Sonne vorbeikommt, denkt man sich so, oh Gott, träum ich oder ist das Realität? Ja, kann schon sein, dass es passiert, aber da wird nicht viel von dabei sein. Mehr Wolken, Regen gegen Mittag.

0: Zeugen werden gebeten, sich bei der Polizei zu melden.
1: Wetter. Wenn heute doch mal ein Strahl Sonne vorbeikommt, denkt man sich so, Gott, träum ich oder ist das Realität? Ja, kann schon sein, dass es passiert, aber da wird nicht viel von dabei sein. Mehr Wolken, Regen gegen Mittag und Abend auch und vor allem Gewitter und vielleicht auch ein bisschen Wind. Temperaturen sind aber ganz okay zwischen 16 und 24 Grad.
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0: Guten Morgen.
1: Guten Morgen. Und gleich küren wir, kann man das so sagen, unseren Nachwuchs, wenn es um Schülerzeitungen geht. Das sind ja quasi JugendjournalistInnen.
0: Ja, so, jetzt wenn du es aufgeklärt hast und die Leute nicht denken, wir hätten gemeinsam...
1: Nein,
0: das wäre mir wichtig.
1: Das nicht. Wir kümmern uns gleich um den JournalistInnen-Nachwuchs ja. Bei uns in NRW. Hört er gleich.
0: Tiffany Harris jetzt, hier ist Energy, immer die besten neuen Hits.

0: schönen Morgen euch.
1: Morgen.
2: 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Good News.
1: Die gibt's jeden Morgen an der Stelle bei uns, damit wir uns richtig schön reinschallern können in so einen Tag. Und da gucken wir jetzt schon mal so ein bisschen voraus auf den 17. Juni. Da werden nämlich 32 Schülerzeitungen bei uns in Deutschland ausgezeichnet mit Preisen für die besten Schülerzeitungen. Und natürlich haben es auch ein paar Schülerzeitungen aus NRW nach Berlin geschafft, wo diese Verleihung stattfinden wird. Von den Förderschulen zum Beispiel die Alfterer Superzeitung von der Vorgebirgsschule.
0: Ja,
1: so
0: bitte.
1: Rum ist das Wort.
0: So.
1: Aus Alfter in Nordrhein-Westfalen. Bei den Hauptschulen ist die Erich-Kästner-Hauptschule Bergheim mit am Start zum Beispiel. Dann haben wir bei den Gymnasien das Leonardo da Vinci-Gymnasium Köln-Nippes. Das alles sind Schulen, die es geschafft haben. Nicht zu vergessen die Lore-Lorenz-Schule in Düsseldorf, eine berufliche Schule. Die werden am 17. Juli ausgezeichnet. Das sind alles NachwuchsjournalistInnen. Und ich sag mal so, wenn ihr Interesse habt an den Medien, ne? Radio ist auch ein sehr tolles Medium, um da ganz kurz Eigenwerbung zu machen.
0: Aber Schülerzeitung, muss ich sagen, so aus Filmen und Serien, das ist immer so, das sind die coolen Kids. Da sind irgendwie so 14-Jährige, die schon Morde aufklären.
1: Absolut.
0: Bei Riverdale, hat irgendjemand Riverdale gesehen, bevor es dann strange wurde, ab Staffel 3 oder so? Nee. Da war das auch so.
1: Ach, guck an. Also, liebe Kids, wenn ihr in Serien enden wollt, geht zur Schülerzeitung.
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0: Guten Morgen.
1: Morgen.
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1: Nach der WM-Quali ist vor der WM-Quali, beziehungsweise vor der WM-Quali, egal, wurscht, wie rum das jetzt gilt. Die deutsche Herrennationalmannschaft, die ist ja schon qualifiziert, da beginnt die WM jetzt bald. 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
0: Und das ist ja hier immer eine kleine Challenge zwischen Felix und mir. Ich habe nämlich noch was Cooleres fast.
1: Obendrauf
0: bekommt ihr nämlich auch mit ein bisschen Glück ein Original-Trikot mit den ganzen Unterschriften von den Spielerinnen.
1: Okay, das ist wirklich cool.
0: Schaut dafür mal bei Insta Energy NRW.

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1: Okay, 8.51 Uhr, una cerveza, por favor.
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4: In etwa einem Monat beginnt der Prozess um ein riesiges Waffenlager in Remscheid. Das hat das Landgericht Wuppertal jetzt mitgeteilt. Dann müssen sich 3 Männer verantworten. Ermittler hatten bei Razzien im letzten Herbst hunderte Schusswaffen und viel Munition entdeckt. Bislang sind 10 Verhandlungstage bis Ende September vorgesehen. Ein Glückspilz aus dem Kreis Paderborn ist jetzt Lotto-Millionär. Der Spieler hatte bei der Ziehung am Samstag 6 richtige und gewann damit rund 1,4 Millionen Euro. Zusätzlich erzielte der Neumillionär mit seinem Mehrfachschein noch 6 Treffer im 4. Rang mit jeweils 4.500 € Gewinn.
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5: Im Studio Colin Mock. Die EU-Länder dürfen künftig Abschiebezentren in Drittstaaten einrichten. Darauf haben sich Parlament und die Mitgliedstaaten geeinigt. Ziel der neuen Vereinbarung sei es, mehr Abschiebungen zu ermöglichen. Unter anderem Deutschland hatte sich für die sogenannten Return Hubs eingesetzt. Bundesarbeitsministerin Baas will, dass auch Beamte in die gesetzliche Rentenversicherung einzahlen. Sie sagte der Rheinischen Post, wenn alle einzahlen, ist mehr Geld im Topf und der Staat muss weniger zuschießen. Erste Schritte dazu sollen laut Baas schon bei der jetzt geplanten Rentenreform möglich sein. Immer mehr Menschen in Deutschland sind von Armut betroffen. Letztes Jahr war es jeder 6. Das sind insgesamt über 13 Millionen Menschen, zeigt der neue Bericht des Paritätischen Wohlfahrtsverbands. Besonders trifft es etwa Ältere und Alleinerziehende. Die deutsche Fußballnationalmannschaft fliegt heute in die USA. Am frühen Nachmittag geht's nach Chicago. Dort testet das DFB-Team am Samstag ein letztes Mal gegen Co-Gastgeber USA. Kommende Woche wird's dann richtig ernst. Am Montag geht's ins WM-Quartier. Am Sonntag steigt Deutschland gegen Curaçao ins Turnier ein.
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6: Alarm, ich habe irgendwie gerade Probleme, an Regencapes zu kommen. Also ihr wisst schon, diese Einmaldinger, die man auf dem Festival hat. Bei mir sind die in der Drogerie überall ausverkauft. Ich bin aber am Wochenende auf dem Festival und es sieht leider nach Regen aus. Jetzt mal abwarten. Heute auf jeden Fall immer mal wieder Gewitter und auch Wind. Die Temperaturen sind aber in Ordnung. Zwischen 16 und 24 Grad.
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0: Guten Morgen, Toy Story 5 kommt raus und da gibt's jetzt die nächste News. Taylor Swift wird den Titelsong singen, der heißt I Knew It, I Knew You. Jetzt sagen ganz viele Swifties, geil, endlich neue Mucke. Ja. Ja, bei uns kommt der Film leider erst in anderthalb Monaten raus. Die USA darf das schon ein bisschen früher hören, da startet der Film nämlich schon in zwei Wochen.
1: Du hättest auch, keine Ahnung, drei Jahre oder so sagen können. Deswegen die eineinhalb Monate werden wir durchstehen.
0: Das schaffen wir. Das ist Taylor Swift erstmal mit Opelite bei Energy. Das sind immer die besten neuen Hits. Aha.

0: wunderschönen guten Morgen.
1: Hallöchen. Immer an der Stelle gibt's den Energy Soundcheck. Ganz neue Mucke von unseren Energy Stars. Heute Ariana Grande mit ihrer neuen Single Hate That I Made You Love Me. Viel Spaß beim Hören.

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1: Und ich liefere euch jetzt einen Grund, warum ihr vielleicht nicht mit eurer Katze im Bett schlafen solltet. Ich weiß, du bist großer Katzenmensch, Jase. Würdest du deine Katze ins Bett lassen?
0: Nee, ich liebe wirklich Katzen. Katzen sind für mich Götter. Die darf vielleicht ganz kurz mal rein, aber dann sage ich immer nie, das ist mein Bett. Tschüss.
1: Warum? Was denkst du, warum sollte man die Katze nicht mit dem Bett schlafen lassen?
0: Ich mag das nicht, wenn alles voll gehaart ist.
1: Ja, darum geht's aber gar nicht. Gibt es eine ganz neue Studie von Forschern der Universität Utrecht. Die haben gesagt, naja, also so eine Katze, die bringt natürlich auch Parasiten mit, Hygiene und so. Und das ist gar nicht so geil, weil du legst dir nicht nur diese Katze ins Bett, sondern auch ein paar andere Tierchen, die einfach im Fell mit drin sitzen. Das heißt, die ganzen Haare, die da liegen bleiben, die fördern dann auch ganz viele ganz kleine Parzellen in deinem Bett und dann wird man wohl deutlich häufiger krank.
0: Kannst du mal aufhören, Katzen so schlecht zu reden?
1: Tut mir leid, für Hunde zählt bestimmt das Gleiche, aber die haben halt leider gerade Katzen untersucht.
0: Meerschweinchen?
1: Das weiß ich nicht. Kommt immer noch, die draußen noch die Freigänger sind.
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1: Morgen.

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14: In etwa einem Monat beginnt der Prozess um ein riesiges Waffenlager in Remscheid. Das hat das Landgericht Wuppertal jetzt mitgeteilt. Dann müssen sich drei Männer verantworten. Ermittler hatten bei Razzien im letzten Herbst hunderte Schusswaffen und viel Munition entdeckt. Bislang sind 10 Verhandlungstage bis Ende September vorgesehen. Ein Glückspilz aus dem Kreis Paderborn ist jetzt Lotto-Millionär. Der Spieler hatte bei der Ziehung am Samstag 6 richtige und gewann damit rund 1,4 Millionen Euro. Zusätzlich erzielte der Neumillionär mit seinem Mehrfachschein noch 6 Treffer im 4. Rang mit jeweils 4.500 Euro Gewinn.
4: Wetter.
15: Ja, leider nicht so schönes Wetter. Es ist grau bewölkt. Regen, vor allem mittags und gegen Abend in Nordrhein-Westfalen. Und da kann auch mal ein Gewitter mit dabei sein, genauso Wind. Der macht es auch noch mal ekliger, weil wenn da so ein bisschen Regen ist und dann noch Wind, der einem irgendwie alles so ins Gesicht peitscht, fühlt sich nicht gut an. Was aber ganz okay ist, sind die Temperaturen zwischen 16 und 24 Grad.
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0: Guten Morgen.
1: Guten Morgen, liebe PendlerInnen und Menschen, die vielleicht noch in den Urlaub fliegen wollen. Ihr seid ein bisschen gefickt.
0: Oh nein.
1: Leider, ich muss es so drastisch sagen. Es gibt nämlich einen Flughafen, der zumindest per Zug in Zukunft bei uns nicht mehr so leicht erreichbar ist. Welcher das ist, hört

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1: Liebe Menschen, die gerne jetzt losfliegen wollten vom Flughafen Köln-Bonn, ja, ab Freitag gibt es da ein kleines Problem. Ihr könnt nicht mehr mit dem Zug anreisen. Und zwar von Freitag, 5. Juni, 21 Uhr bis Mittwoch, 11. Juni, 5 Uhr, werden fast alle Züge zum Flughafen ausfallen. Grund dafür ist, es wird an einer Autobahn gebaut. Jetzt denkt ihr euch, hä, warum fallen dann Züge aus? Ganz einfach, es wird an einer Autobahnbrücke gebaut, die führt über die Bahnstrecke drüber. Deswegen muss die Deutsche Bahn die Oberleitungen abschalten. Deswegen können auf dem Abschnitt keine Züge fahren. Heißt, wenn ihr da pendelt, um auf Arbeit zu kommen auf der Strecke oder in den Urlaub fliegen wollt, müsst ihr wohl oder übel anders zum
2: Laufen.
1: Flughafen.
2: Laufen.
1: Ja, also, mit dem ganzen Pack.
2: Langsam hört es auf irgendwie.
1: Absolut.
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1: Na hallo, hallo, dann mal rein mit uns in diesen Dienstagvormittag. Ich bin's, Felina Tachi. 10 Hits am Stück sind an bei euch. Und wir machen hier gleich weiter mit der aktuellen Single von Alok und Khalid. Gibt's so in guten 10 Minuten. Und jetzt Olivia Dean.
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0: Sätze, die fast genauso schön sind wie ich liebe dich. Zum Beispiel, kannst du noch ein bisschen bleiben?
1: Oh.
0: Und genau darum geht's in der aktuellen Single von Alok und Khalid. Um Einsamkeit, um etwas Echtes wollen und jemand darum bitten, noch ein bisschen zu bleiben. Der Song ist sehr direkt, sagt auch Alok, also der DJ, der es produziert hat und sagt über Khalid selbst, er bringt wirklich Wahrheit in jedes Wort. Und die beiden zusammen gibt's jetzt hier für euch mit Dive Into Me bei Energy.

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4: Der Prozess um ein riesiges Waffenlager in Remscheid startet am 6. Juli. Das hat das Landgericht Wuppertal jetzt bekannt gegeben. Angeklagt sind drei Männer. Bei Razzien im letzten Herbst fanden Ermittler rund 300 scharfe Schusswaffen und viel Munition. Laut Staatsanwaltschaft ist es einer der größten Funde dieser Art seit Jahrzehnten. Der Finanzausschuss beim Landkreistag NRW warnt vor Rekorddefiziten und mehr Schulden. Die Kommunen erfüllen immer mehr Aufgaben, ohne dafür auskömmlich finanziert zu werden, sagte der Vorsitzende Grüttemeier. Er fordert Reformen. Notwendig seien unter anderem eine höhere Beteiligung der Kommunen an den Steuereinnahmen.
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5: Im Studio Colin Mock. Die EU hat den Weg für Abschiebezentren in Drittstaaten freigemacht. Das EU-Parlament und die Mitgliedstaaten haben sich auf eine Verschärfung der Migrationsregeln geeinigt. Damit soll die Zahl der Abschiebungen aus den EU-Ländern deutlich erhöht werden. Von Menschenrechtsorganisationen kommt Kritik. Im Streit ums BAföG geht die SPD auf Konfrontationskurs mit Kanzler Merz. Der hatte gesagt, dass die Erhöhung unter Finanzierungsvorbehalt steht. Das stimmt so nicht, die Finanzierung sei sicher, sagte SPD-Fraktionsvize Wiebke Esther. Experten von SPD und Union hätten sich darauf verständigt, dass es mehr BAföG geben soll. Der US-Bundesstaat Florida verklagt OpenAI. Er wirft dem ChatGPT-Anbieter vor, minderjährige Nutzer zu gefährden. Der Generalstaatsanwalt kritisiert, dass es keine echte Altersverifizierung gibt und spricht von Suchtgefahr. Laut Klage hat das KI-Tool außerdem Ratschläge zur Planung von Suizid gegeben.
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Kurz vor 11 auf den Dienstagvormittag. Ihr hört Energy. Hallöchen, ich bin's, Felina. Und ich weiß nicht, ob ihr schon ready seid, euch einzulassen auf dieses Experiment. Ich würde sagen, jetzt kommt der beste Moment des Tages. Ich lege ihn jetzt einfach schon fest, denn jetzt habe ich für euch in der Playlist einfach Sophie Alice Baxter mit Murder on the Dance Floor. Ein Song, der ja, ich sag mal ganz kurz, in Vergessenheit geraten war, bis dann 2023 Saltburn, also dieser Film, rauskam. Und die eine legendäre Szene, in der Barry Keoghan, der Schauspieler, nackt durch das ganze Haus tanzt. Falls ihr Saltburn noch nicht geguckt habt, holt das noch schnell nach und feiert diesen Song mit. Ich bin einfach froh, dass wir ihn wieder regelmäßig hören können, ohne irgendwie uns zu wundern, was das denn sein soll. Sophie Alice Baxter, jetzt bei Energy, Murder on the Dance Floor. Und

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1: Uhr, Dienstagvormittag, gut, dass ihr da seid. Hallöchen, die 10 jetzt am Stück, die laufen bei euch und gehen sofort weiter mit der aktuellen Single von Becky G zusammen mit Topic. In so 10 Minuten habe ich das Ding für euch. Jetzt Niall Horan und Miles Smith mit Drive Safe und ich bin's, Felina.

Jetzt wird sich hier entschuldigt bei Energy. Immer die besten neuen Hits, und zwar von Becky G. Die hat nämlich eine Single gerade draußen zusammen mit unserem deutschen DJ mit Topic. Die Single heißt Sorry Papi, also es tut mir leid, mein Lieber. Sie sagt, ich habe mich wohl nicht für dich hübsch gemacht. Dafür musst du dich nicht entschuldigen, Becky. Du siehst nämlich immer super, super hammer aus. Hier ist er für euch, Sorry.

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16: Ein 22-Jähriger sitzt nach einem tödlichen Streit in Bergkamen jetzt in U-Haft. Ein 40-Jähriger war bei der Auseinandersetzung zwischen mehreren Personen auf offener Straße so schwer verletzt worden, dass er noch am Tatort verstarb. Die Hintergründe des Vorfalls am Samstagabend sind noch unklar. Zeugen werden gebeten, sich bei der Polizei zu melden. Kölns Oberbürgermeister Thorsten Burmeester hat die Ukraine besucht. Ende vergangener Woche war er in Kölns Partnerstadt Dnipro, wo er ein Krankenhaus besuchte und Fahrer von 11 Kölner Rettungswagen begrüßte. Außerdem führte er in Kiew politische Gespräche mit Bürgermeister Vitali Klitschko. Die Reise lief unter dem Eindruck der schwersten Angriffe durch Russland seit Jahren.
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17: Im Studio Colin Mock.
3: Fürs DFB-Team geht die heiße Phase der WM-Vorbereitung los. Heute geht der Flieger nach Chicago. Dort testet Deutschland am Samstag ein letztes Mal. Gegner ist Co-Gastgeber USA. Wenig später reist der DFB-Tross dann ins WM-Quartier. Nächste Woche Sonntag gibt's das erste Vorrundenspiel gegen Curaçao. Die EU-Länder dürfen künftig Abschiebezentren in Drittstaaten einrichten. Darauf haben sich Parlament und die Mitgliedstaaten geeinigt. Ziel der neuen Vereinbarung sei es, mehr Abschiebungen zu ermöglichen. Unter anderem Deutschland hatte sich für die sogenannten Return Hubs eingesetzt. Bundesarbeitsministerin Baas will, dass auch Beamte in die gesetzliche Rentenversicherung einzahlen. Sie sagte der Rheinischen Post, wenn alle einzahlen, ist mehr Geld im Topf und der Staat muss weniger zuschießen. Erste Schritte dazu sollen laut Baas schon bei der jetzt geplanten Rentenreform möglich sein. Die Fernzüge der Deutschen Bahn kommen weiter oft zu spät. Nur knapp 60% von ihnen waren im vergangenen Monat pünktlich. Das zeigt eine Bilanz der Deutschen Bahn, die der Süddeutschen Zeitung vorliegt. Eine kleine Verbesserung ist das trotzdem. Im vergangenen Jahr lag die Pünktlichkeit oft bei unter 60%.
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0: Gleich passiert, also gleich nachher passiert es heute Nachmittag jedenfalls. Da heißt es für unsere Fußballnationalmannschaft der Männer ab nach Chicago. Jakob von Energy am Morgen. Das ist alles gar nicht mehr lang hin mit dieser ganzen WM und so, ne?
1: Das ist richtig.
0: Ja schon gleich.
1: Wir haben noch 9 Tage. Jetzt wird es Zeit. Es geht nochmal ins Trainingslager erst nach Chicago. Dann nächste Woche gehen wir in unser Basecamp in North Carolina.
0: Klingt cool auf jeden Fall.
1: Ist auch cool. Ist in einem alten Schloss. Also sieht zumindest so aus. Und die Bild hat auch schon gedroppt, was es heute noch auf dem Flieger in die USA zu futtern gibt.
0: Ach, was
1: über
0: gibt's
1: den
0: da?
1: Wolken.
0: Bisschen Inspiration für meine Mittagspause dabei?
1: 3-Gänge-Menü ist auf jeden Fall am Start und bei den Hauptgerichten kannst du auswählen, entweder aus Rind, Lachs oder gebratener Aubergine.
0: Wow!
1: Ja, also
0: auch was für Veganer dabei.
1: Vielfältig.
0: Oder vielleicht Vegetarier.
1: Es wurde aber auch schon gesagt, das ist ja gar nicht das Lieblingsessen unserer Mannschaft. Die haben wohl ein Gericht, was die sich immer wünschen und total gerne futtern, das ist Sucuk-Pasta. Und ich wäre da nicht im Leben drauf gekommen. Aber ja, gut.
0: Ich hätte gesagt, Nudeln mit Tomatensauce
1: oder
0: so.
1: Ich meine,
0: es ist so ein Kinderessen einfach. Natürlich, es kann nicht jeden Tag Lieblingsessen geben, sonst wäre es ja nichts Besonderes.
1: Ist richtig.
0: So.
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Kurz vor 12 und euer Gehirn rattert. Ich meine, jetzt gerade in der Arbeitszeit wahrscheinlich auch richtig so, ne, dass ihr euch schön konzentriert und über alles nachdenkt, was so getan werden muss, alles gut. Aber wenn ihr dann am Feierabend nicht mal abschalten könnt, das ist halt richtig nervig. Und damit ihr da auch mal vom immer nur Nachdenken ins Fühlen kommt, dafür gibt's einen Song, hat nämlich das Kollektiv Glockenbach geschrieben. Lost heißt das Ding. Und da geht's genau darum. Aufhören zu denken, anfangen zu fühlen. Super wichtig. Könnt ihr auch jetzt als kleine 5-Minuten-Pause mal machen. Hier ist Lost bei Energy, immer die besten neuen Hits.

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1: Energy. 12 Uhr, das ist euer Dienstagmittag hier mittendrin in den 10 jetzt am Stück. Die gehen gleich weiter mit der aktuellen Single von Paul Monkey. Der gibt uns ein bisschen Sommervibes. Und jetzt Clock Clock, Out of the Dark. Ich bin's, Felina. Schön, dass ihr dabei seid.

0: Energy Dankbarkeitsdienstag. Wir teilen heute auch wieder gemeinsam miteinander, wofür wir so dankbar sind. Und im Moment, glaube ich, haben wir alle zumindest eine Sache gemeinsam.
1: Das Wetter ist gut, Freunde sind nett, alles.
0: Ja, also auch für alles einfach mal dankbar sein. Und um den Sommervibe noch ein bisschen mehr rauszukitzeln, könnt ihr euch entweder unseren Energy Stream Summer Hits anhören, findet ihr auf energy.de oder auch in unserer neuen Energy App. Oder ihr bleibt einfach direkt dran und hört euch jetzt Palm Monkey mit Agassi an, was nämlich auch ein Hammer Sommerhit ist. Jetzt für euch bei Energy.

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19: Der Prozess um ein riesiges Waffenlager in Remscheid startet am 6. Juli. Das hat das Landgericht Wuppertal jetzt bekannt gegeben. Angeklagt sind drei Männer. Bei Razzien im letzten Herbst fanden Ermittler rund 300 scharfe Schusswaffen und viel Munition. Laut Staatsanwaltschaft ist es einer der größten Funde dieser Art seit Jahrzehnten. Ein Glückspilz aus dem Kreis Paderborn ist jetzt Lotto-Millionär. Der Spieler hatte bei der Ziehung am Samstag 6 richtige und gewann damit rund 1,4 Millionen Euro. Zusätzlich erzielte der Neumillionär mit seinem Mehrfachschein noch 6 Treffer im 4. Rang mit jeweils 4.500 Euro Gewinn.
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2: Im Studio Colin Mock. Die deutsche Fußballnationalmannschaft fliegt heute in die USA. Am frühen Nachmittag geht's nach Chicago. Dort testet das DFB-Team am Samstag ein letztes Mal gegen Co-Gastgeber USA. Kommende Woche wird's dann richtig ernst. Am Montag geht's ins WM-Quartier. Am Sonntag steigt Deutschland gegen Curaçao ins Turnier ein. Der Paritätische Wohlfahrtsverband warnt die Bundesregierung vor weiteren Sozialkürzungen. Demnach verschärfe sich die soziale Spaltung in Deutschland, denn immer mehr Menschen sind von Armut betroffen. Aktuell ist es jeder Sechste, das sind insgesamt über 13 Millionen Menschen. Die Asylzahlen in Deutschland gehen weiter zurück. Laut Bundesinnenministerium waren es im Mai rund 5.500 Anträge, der tiefste Mai-Stand seit 14 Jahren. Unterdessen werden die EU-Asylregeln weiter verschärft. Es dürfen Abschiebezentren in Drittstaaten außerhalb der EU eingerichtet werden. E-Sports wird in Deutschland immer beliebter. Genau deshalb nimmt der Deutsche Olympische Sportbund jetzt eine neue Untereinheit nur für den organisierten Sport an Konsole und PC in Betrieb. Darüber sollen zum Beispiel Nationalmannschaften betreut oder bestehende Vereine unterstützt werden.
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so Länder, die sehr erfolgreiche DJs hervorbringen. Zum Beispiel ja die Niederlande mit Oliver Heldens, Tiesto oder Martin Garrix. Dann gucken wir mal hier zu uns nach Deutschland. Robin Schulz mit dabei oder Felix Jehn. Alle Farben, auch wir super viele erfolgreiche DJs. Oder wir gucken mal nach Frankreich. Da haben wir sowas wie Daft Punk, I Hate Models oder David Guetta. Oder auch ihn hier. The Avener habe ich jetzt für euch bei Energy mit Fade Out Lines.

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1: Energy. 13 Uhr, ab mit euch, so langsam ist Zeit für die Mittagspause und dazu laufen hier die 10 Hits am Stück. Und da habe ich gleich für euch die aktuelle Single von Flo. In guten 10 Minuten das Ding, jetzt Dermot Kennedy und ich bin's Felina. Hi, ich freue mich, dass ihr dabei seid.
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kurzer Weg zur Bikini-Figur ist Bikini anziehen und dann habt ihr eine Bikini-Figur. Es ist so einfach. Ja, ja. Sommerfigur, ich weiß auch, Männer sind da manchmal ein bisschen vielleicht empfindlich und sagen, ach, irgendwie gefällt es mir alles nicht so, wie es aussieht. Ey, ist nicht so. Und falls ihr noch ein bisschen Mutmacher braucht, euren Körper wirklich lieb zu haben, wie er ist, der begleitet euch nämlich jeden Tag und ist jeden Tag für euch da. Dann gibt's noch die Single von Flo, Leak It. Da geht's nämlich genau darum. Habt euren Körper lieb. Das ist ein richtig guter, wie er es macht. Und hier ist die Single für euch bei Energy. 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
15: In etwa einem Monat beginnt der Prozess um ein riesiges Waffenlager in Remscheid. Das hat das Landgericht Wuppertal jetzt mitgeteilt. Dann müssen sich drei Männer verantworten. Ermittler hatten bei Razzien im letzten Herbst hunderte Schusswaffen und viel Munition entdeckt. Bislang sind 10 Verhandlungstage bis Ende September vorgesehen. Der Finanzausschuss beim Landkreistag NRW warnt vor Rekorddefiziten und mehr Schulden. Die Kommunen erfüllen immer mehr Aufgaben, ohne dafür auskömmlich finanziert zu werden, sagte der Vorsitzende Grüttemeier. Er fordert Reformen. Notwendig seien unter anderem eine höhere Beteiligung der Kommunen an den Steuereinnahmen.
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16: Im Studio Colin Mock. Fürs DFB-Team geht die heiße Phase der WM-Vorbereitung los. Heute geht der Flieger nach Chicago. Dort testet Deutschland am Samstag ein letztes Mal. Gegner ist Co-Gastgeber USA. Wenig später reist der DFB-Tross dann ins WM-Quartier. Nächste Woche Sonntag gibt's das erste Vorrundenspiel gegen Curaçao. Bundesarbeitsministerin Baas will auch Beamte in die Rentenkasse holen. Das sei ein langer Weg, aber erste Schritte könnten schon bei der aktuell geplanten Reform der Rentenversicherung gemacht werden, sagte sie der Rheinischen Post. Außerdem zeigt sich Baas offen für ein höheres Rentenalter nach 2031. Der US-Bundesstaat Florida verklagt OpenAI. Er wirft dem ChatGPT-Anbieter vor, minderjährige Nutzer zu gefährden. Der Generalstaatsanwalt kritisiert, dass es keine echte Altersverifizierung gibt und spricht von Suchtgefahr. Laut Klage hat das KI-Tool außerdem Ratschläge zur Planung von Suizid gegeben.
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0: Wisst ihr, was das offiziell Beste an diesen Temperaturen aktuell ist? Dass Röcke und Kleider wieder ohne Strumpfhose getragen werden können. Oh Gott, Strumpfhose treibe ich so doll in den Wahnsinn. Manchmal die jucken dann zum Schluss am Ende des Tages und dann kann ich nicht eine Sekunde warten, bis ich das Ding ausziehe. Ist jetzt vielleicht nicht für jeden nachvollziehbar, aber wir teilen unsere Dankbarkeit hier gemeinsam immer am Energy Dankbarkeitsdienstag und das ist ja heute. Erstmal ein bisschen cheesy, einfach nur so, oh, und für was bist du heute dankbar? Aber tatsächlich, wissenschaftlich nachgewiesen, hilft das, gute Laune zu haben. Es ist super gesund, das regelmäßig zu reflektieren. Also macht das bitte gerne. Schickt mir das, wofür ihr dankbar seid, damit die anderen bei euch abgucken können. Ganz easy. Per WhatsApp oder ihr schreibt es mir bei Insta, felina_fln heiße ich da. Und dann haut mal raus, was bis jetzt schon reingekommen ist. Es ist richtig schön.
1: Also ich bin gerade sehr glücklich darüber, dass ich sehr spontan noch einen Tattoo-Termin gekriegt habe. Da fahre ich jetzt auch später hin.
0: Cool.
1: Und ja, das ist im Moment das Hauptding, würde ich sagen.
0: Richtig gut.
2: Dass ich gestern meine Haare gewaschen habe, weil uns wird heute das Wasser kalt gestellt. Und ich bin sehr froh, dass ich gestern noch in aller Ruhe schön mit warmem Wasser Haare gewaschen habe und geduscht habe. Und jetzt mit ganz shiny Hair und eingewirkter Haarmaske unterwegs bin.
0: Das fühle ich sehr doll, wenn so der Haarwaschplan einfach richtig gut aufgeht. Oder was haben wir noch?
3: Ich bin super dankbar für den kleinen Kaffeeladen bei uns um die Ecke. Sehr süß. Da gehen wir jeden Morgen hin, trinken unseren Kaffee, starten in den Tag. Und da sind immer nette Leute, sehr höflich, sehr freundlich.
0: Toll.
3: Und das ist einfach echt ein Top-Start in den Tag, würde ich sagen.
0: Okay, das finde ich alles richtig schön. Ihr dürft aber gerne noch mehr schicken. Her damit. Einfach WhatsApp oder bei Insta.
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0: Energy Dankbarkeitsdienstag. Da kam jetzt gerade schon wieder die nächste Nachricht von euch. Für was seid denn ihr heute so dankbar? Stellen wir uns die Frage, erzählen sie uns gegenseitig und es macht einfach versprochen gute Laune. Eure Antwort ist noch?
1: Dafür, dass unsere Hunde und unsere Eltern gesund sind.
0: Ja, das ist auch was ganz, ganz Schönes. Also überlegt es auch für euch, schreibt es mir gerne per WhatsApp oder einfach bei Insta. Felina_FLN heiße ich da. Und auch Nico Santos ist richtig dankbar, erzählt dann seiner neuen Single Optimist, jetzt bei Energy über die besten neuen Hits.

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1: Energy. 14 Uhr heißt, es geht rein in den Nachmittag an diesem Dienstag. 10 jetzt am Stück laufen dazu und da habe ich gleich für euch die aktuelle Single von Alle Farben. Gibt's in 10 Minuten jetzt Taylor Swift und ich bin's, Felina.

Wer sind eure Kindheitsheldinnen und Helden? Also bei mir auf jeden Fall Ronja Räubertochter und Pippi Langstrumpf. Aber vielleicht ja auch die hier, die hatte ich gar nicht so auf dem Schirm. Die Maus, also von der Sendung mit der Maus. Klar, richtig cool. Und genau das ist auch die Kindheitsheldin von Energy Star DJ. Alle Farben hat er gerade gepostet in seinem letzten Fotodump. Einfach auch nochmal der Maus ein bisschen Platz eingeräumt. Richtig so. Schickt mir gerne auch eure Kindheitshelden und alle Farben hören wir uns jetzt zusammen an mit Body Talk. Okay.

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11: Nach einem brutalen Angriff in Emstetten im Münsterland sucht die Polizei Zeugen. Bei der Attacke am 15. Mai spätabends wurde der 35-Jährige lebensgefährlich verletzt. Zuvor war er in einem Park zwischen Mühlen- und Bachstraße mit einer Personengruppe aneinander geraten. Aus der Gruppe heraus wurde er von einem Unbekannten mit einer Flasche niedergeschlagen und durch Fußtritte verletzt. Nachdem heftige Unwetter über Teile NRWs hinweggezogen sind, laufen jetzt die Aufräum- und Reparaturarbeiten. Vor allem die Instandsetzung der Bahnstrecke Unna-Soest ist kompliziert. Man rechnet damit, dass dort frühestens übermorgen wieder Züge fahren. Die Oberleitung wurde auf einer Länge von mehreren hundert Metern beschädigt.
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12: Im Studio Gisa Weber. Die deutsche Fußballnationalmannschaft fliegt heute in die USA. Am frühen Nachmittag geht's nach Chicago. Dort testet das DFB-Team am Samstag ein letztes Mal gegen Co-Gastgeber USA. Kommende Woche wird's dann richtig ernst. Am Montag geht es ins WM-Quartier. Am Sonntag steigt Deutschland gegen Curaçao ins Turnier ein. Bundesarbeitsministerin Baas will, dass auch Beamte in die gesetzliche Rentenversicherung einzahlen. Sie sagte der Rheinischen Post, wenn alle einzahlen, ist mehr im Topf und der Staat muss weniger zuschießen. Erste Schritte dazu sollen laut Baas schon bei der jetzt geplanten Rentenreform möglich sein. Ostdeutschland ist als Wirtschaftsstandort von großer Bedeutung. Das hat Kanzler Merz bei einem Gesprächsforum in Brandenburg gesagt. Der Osten habe bei Transformationsprozessen die Nase vorn. Davon könne der Westen auch noch etwas lernen, so Merz weiter. E-Sports wird in Deutschland immer beliebter. Genau deshalb nimmt der Deutsche Olympische Sportbund jetzt eine neue Untereinheit nur für den organisierten Sport an Konsole und PC in Betrieb. Darüber sollen zum Beispiel Nationalmannschaften betreut oder bestehende Vereine unterstützt werden.
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0: 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Nur Highlights findet ihr in unserer Energy App. Da mal schön durchscrollen und sagen, wo es hingehen soll. Und es gibt ja aber auch so Festivals, die sind so ein bisschen spezieller. Und deswegen ist Kollege Armani gerade bei mir.
2: Ganz genau. Ich habe dir ein Festival mitgebracht. Du musst raten, ob es echt ist oder nicht. Das Festival hat es in sich.
0: Okay.
2: Also, ein Musikfestival, das komplett unter Wasser stattfindet. Musiker tauchen mit Sauerstoffflaschen ab und spielen auf wasserfesten Instrumenten, während die Besucher im Taucheranzug mitsingen und die Musik über Unterwasser-Lautsprecher läuft. Echt
0: also
2: oder fake?
0: Alle Beteiligten befinden sich unter Wasser, sowohl Musiker als auch die Besuchenden.
2: Ganz genau.
0: Naja, ist ja schon immer eine Attraktion. Gibt's ja auch in Thermen, dass da so Unterwassermusik gespielt wird.
2: Ja.
0: Tauchen ist ein riesiges Thema für die Menschheit. Lieben die alle doll. So ein bisschen. Also ich wäre niemals drauf gekommen, aber warum soll es das nicht geben? Ich sag, das gibt's.
2: Es ist tatsächlich echt. Es war das Lower Keys Underwater Music Festival.
0: Wo findet das statt?
2: Jeden Sommer in Florida statt, am Lower Key Reef.
0: Ja.
2: Und es wurde ursprünglich ins Leben gerufen, um Awareness für den Schutz von Korallenriffen zu schaffen.
0: Ah,
2: genau. Also
0: wow.
2: Die Musiker mimen die Musik unter Wasser sozusagen nur nach, während die echten Songs über Speziallautsprecher von der US Navy über Wasser laufen.
0: Okay, checke. Also ja. Ganz so viel Elektronik dann unter Wasser.
2: Ganz,
0: doch nicht, dass
2: wir dann irgendwas
0: wegbrutzeln.
2: Das klingt eigentlich negativ. Für die Korallen,
0: ja.
2: Aber es soll Awareness schaffen.
0: Okay, okay, okay. Rettet die Korallen oder so.
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Das hier ist so ein iconic Millennial-Hit. Oh mein Gott. Jetzt für euch bei Energy. Miley Cyrus mit Party in the USA. Und dieser Song war tatsächlich eigentlich ursprünglich gar nicht für Miley gedacht, sondern für die Sängerin Jessie J. Die hatte dann aber doch nicht so Bock drauf. Und ich glaube, es ist für den Hit ganz gut, weil das war so der Vibe von Miley damals. Eigentlich ja wie Faust aufs Auge für sie geschrieben. Jetzt für euch bei Energy.

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1: Dienstagnachmittag, 15 Uhr. Ich bin Armani, ich bin für euch am Start mit geiler Musik. In 15 Minuten hören wir Fastboy mit Beautiful Life. Jetzt erstmal Olivia Dean mit So Easy.
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Wusstet ihr, dass die Energy Stars Fastboy früher Profi-Leichtathleten waren? Heute halten sie sich vor allem im Fitnessstudio fit. Wenn ihr jetzt denkt, die Gym-Playlist ist voll mit Elektro-Trans-Musik, so wie die, die sie selbst produzieren, falsch gedacht. Sie haben verraten, Rock-Klassiker sind für sie im Gym das Ding. Wir hören jetzt aber ihre Mucke. Hier ist Beautiful Life. 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
2: Die Polizei sucht Zeugen nach einer brutalen Attacke in Emstetten. Am 15. Mai spätabends war ein 35-Jähriger am Park zwischen Mühlen- und Bachstraße angegriffen und lebensgefährlich verletzt worden. Der Täter soll aus einer Gruppe heraus mit einer Flasche zugeschlagen und auf ihn eingetreten haben. Zuvor soll es einen Streit gegeben haben. Mittlerweile ist der 35-Jährige aber außer Lebensgefahr. Bei einem Feuer in einem Mehrfamilienhaus in Remscheid sind mehrere Bewohner zum Teil schwer verletzt worden. Das Feuer war in einer Dachgeschosswohnung ausgebrochen. Menschen wurden über das Treppenhaus und über Leitern gerettet. Die Brandursache wird noch ermittelt.
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9: Im Studio Gisa Weber. Das WM-Fieber wird immer größer. Das hat DFB-Stürmer Dennis Undaff heute vor dem Abflug der deutschen Fußballnationalmannschaft Richtung USA gesagt. Das Team ist auf dem Weg nach Chicago. Dort gibt es am Samstag das letzte Testspiel vor Turnierstart. Gegner ist Co-Gastgeber USA. Bundesarbeitsministerin Baas will auch Beamte in die Rentenkasse holen. Das sei ein langer Weg, aber erste Schritte könnten schon bei der aktuell geplanten Reform der Rentenversicherung gemacht werden, sagte sie der Rheinischen Post. Außerdem zeigt sich Baas offen für ein höheres Rentenalter nach 2031. Die Zahl der Asylanträge ist im vergangenen Monat auf den tiefsten Mai-Stand seit 14 Jahren gefallen. Laut Bundesinnenministerium gab es rund 5.500 Anträge, 30% weniger als vor einem Jahr. Innenminister Dobrindt spricht von einem Erfolg. Die Migrationswende setze sich fort. Die Bierpreise beim Oktoberfest schwingen sich in neue Höhen. Bis zu 15,90 Euro wird eine Maß in diesem Jahr kosten. Das ist noch einmal etwas mehr als letztes Jahr. Auch die Preise für alkoholfreie Getränke steigen wieder an.
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0: Erst die Milch oder erst die Cornflakes? Das und vieles mehr kläre ich jetzt mit einem Weltmeister. Energy ist an, immer die besten neuen Hits. Ich habe mich mit Lukas Podolski getroffen, bei wem jetzt noch nichts klingelt, ja? Poldi, deutsche Fußballlegende, Weltmeister 2014, mittlerweile auch Unternehmer, eigenes Modelabel, Dönerkette, Eisläden und. Ich habe ihn getroffen und habe mit ihm eine kleine Runde Entweder-Oder gespielt.
1: Wer hat mehr Aura, Philipp Lahm oder Bastian Schweinsteiger?
2: Bastian Schweinsteiger.
1: Warum?
2: Früher Fingernägel, Haare, so ein bisschen, weißt du, so ein bisschen, wenn wir davon reden, so ein bisschen mehr Aura. Ja.
1: Dokumentarfilm drehen oder TV-Auftritt?
2: Doku drehen.
1: Google Maps oder Apple Karten?
2: Google Maps.
1: Nutella-Brot mit Butter oder ohne?
2: Ohne.
1: Erst Milch oder erst Cornflakes?
2: Beides.
0: Nein, ich bin mit allem mitgegangen, nur das letzte in meinen Augen Hot Take, Poldi. Save die Cornflakes zuerst. 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
1: Energy. 16 Uhr, Dienstagnachmittag, heute mit mir Armanis. Wenn du noch geile Musik, dann machen wir uns einen schönen Feierabend. Khalid mit Dive Into Me in 15 Minuten. Jetzt aber erstmal Alex Warren mit Fever Dream.
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Eine Stimme, die Seele hat und Wahrheit in jedes einzelne Wort bringt. So beschreibt der brasilianische DJ Alok Khalid auf ihrem gemeinsamen Song Dive Into Me. Ich finde, die Beschreibung passt perfekt. Was sagt ihr? Wir hören rein. Hier ist Dive Into Me. 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
17: Nach einem brutalen Angriff in Emstetten im Münsterland sucht die Polizei Zeugen. Bei der Attacke am 15. Mai spätabends wurde der 35-Jährige lebensgefährlich verletzt. Zuvor war er in einem Park zwischen Mühlen- und Bachstraße mit einer Personengruppe aneinander geraten. Aus der Gruppe heraus wurde er von einem Unbekannten mit einer Flasche niedergeschlagen und durch Fußtritte verletzt. Wegen eines brennenden Lasters auf einer Brücke in Iserlohn hat es Sperrungen im Straßen- und Bahnverkehr gegeben. Laut Polizei sind die B236 sowie die Bahnstrecke zwischen Hagen und Siegen dicht. Die Brandursache ist noch unklar. Da der Laster Stahl geladen hatte, ist die Bergung kompliziert. Auch die Statik der Brücke wird jetzt überprüft.
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18: Im Studio Gisa Weber. Jetzt geht es los. Das DFB-Team reist zur Fußball-WM. Am Nachmittag ist die Mannschaft von Frankfurt aus Richtung Chicago gestartet. Dort findet am Samstag die Generalprobe statt. Gegner ist Co-Gastgeber USA. Das erste Vorrundenspiel gibt es nächste Woche Sonntag gegen Curaçao. Bundesarbeitsministerin Baas will, dass auch Beamte in die gesetzliche Rentenversicherung einzahlen. Sie sagte der Rheinischen Post, wenn alle einzahlen, ist mehr im Topf und der Staat muss weniger zuschießen. Erste Schritte dazu sollen laut Baas schon bei der jetzt geplanten Rentenreform möglich sein. In Deutschland haben sich so viele Menschen wie noch nie an die Antidiskriminierungsstelle gewandt. Laut Jahresbericht waren es im letzten Jahr mehr als 13.000 Anfragen, 15% mehr als im Vorjahr. Dabei ging es am häufigsten um Rassismus, etwa am Arbeitsplatz oder bei der Wohnungssuche. Eines der wichtigsten Wahrzeichen in Deutschland kostet ab nächstem Monat Eintritt. Wer in den Kölner Dom will, muss ab Juli 12 Euro bezahlen. Damit soll der Betrieb langfristig sichergestellt werden. Gottesdienste bleiben weiter kostenlos. Auch Kinder kommen weiter gratis in den Dom.
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1: Energy. 17 Uhr, Leute, falls ihr noch nicht Feierabend habt, bald ist es hoffentlich soweit. Ich habe geile Musik für euch dabei, dann können wir entspannen. Topic mit Becky G, Sorry Puppy in 15 Minuten. Jetzt erstmal Tiffany Ares mit Vertigo.
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Deutschland, USA und Mexiko auf einem Track? Ja, ist wirklich passiert. DJ Topic kommt aus Solingen, Becky G aus Los Angeles und sie ist die Tochter von mexikanischen Eltern. Also hat sie sehr viel Latino-Einfluss. Den hören wir auch auf dem nächsten Track. Hier ist Sorry Papi, Energies an, immer die besten neuen Hits.

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9: Die Polizei sucht Zeugen nach einer brutalen Attacke in Emstetten. Am 15. Mai spätabends war ein 35-Jähriger am Park zwischen Mühlen- und Bachstraße angegriffen und lebensgefährlich verletzt worden. Der Täter soll aus einer Gruppe heraus mit einer Flasche zugeschlagen und auf ihn eingetreten haben. Zuvor soll es einen Streit gegeben haben. Mittlerweile ist der 35-Jährige aber außer Lebensgefahr. Bei einem Feuer in einem Mehrfamilienhaus in Remscheid sind mehrere Bewohner zum Teil schwer verletzt worden. Das Feuer war in einer Dachgeschosswohnung ausgebrochen. Menschen wurden über das Treppenhaus und über Leitern gerettet. Die Brandursache wird noch ermittelt.
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10: Im Studio Gisa Weber. Jetzt geht es los, das DFB-Team reist zur Fußball-WM. Am Nachmittag ist die Mannschaft von Frankfurt aus Richtung Chicago gestartet. Dort findet am Samstag die Generalprobe statt. Gegner ist Co-Gastgeber USA. Das erste Vorrundenspiel gibt es nächste Woche Sonntag gegen Curaçao. Ostdeutschland ist als Wirtschaftsstandort von großer Bedeutung. Das hat Kanzler Merz bei einem Gesprächsforum in Brandenburg gesagt. Der Osten habe bei Transformationsprozessen die Nase vorn. Davon könne der Westen auch noch etwas lernen, so Merz weiter. Bundesarbeitsministerin Baas will auch Beamte in die Rentenkasse holen. Das sei ein langer Weg, aber erste Schritte könnten schon bei der aktuell geplanten Reform der Rentenversicherung gemacht werden, sagte sie der Rheinischen Post. Außerdem zeigt sich Baas offen für ein höheres Rentenalter nach 2031. Viele Kinder gehen ins Freibad, können aber nicht sicher schwimmen. Der Schwimmmeisterverband will deshalb eine Abzeichenpflicht für unter 16-Jährige. Die Freibadbetreiber sollen das prüfen, sagt Präsident Harzheim dem RND. Es geht um den Freischwimmer, also das Bronzeabzeichen.
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0: Jetzt habe ich Musikwissen to go dabei. Energy ist an, immer die besten neuen Hits. Rapper Contra K liebt die 90er. Hört mal selber rein.
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0: Was sagen wir jetzt dazu? Ist das ein bisschen kopiert? Oder Enno, auch ein Deutschrapper, hat mal gesagt, Deutschrap ist fresher denn je. Ich habe noch ein Beispiel für euch von Contra

0: Inspiration oder Kopie lasse ich euch entscheiden, wenn ihr Lust habt auf Deutschrap oder die 90er. Wir haben beides für euch. Unsere Streams findet ihr for free in der Energy App.
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1: Energy. 18 Uhr, Dienstagabend, heute mit mir Armani und ich habe geile Musik für euch am Start. Lohnt sich. Abu Ghazi von Palm Monkey in 15 Minuten, Sommerhit garantiert. Und Alex Warren mit Fever Dream hören wir jetzt.
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jetzt gibt es 100% Sommer auf die Ohren. Abu Ghazi von Palm Monkey, Rusty und Palm Tree Boy, der hat für mich das Potenzial, der Sommerhit 2026 zu werden. Was sagt ihr? Wir hören rein, Energies an, immer die besten neuen Hits.

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12: Nach einem brutalen Angriff in Emstetten im Münsterland sucht die Polizei Zeugen. Bei der Attacke am 15. Mai spätabends wurde der 35-Jährige lebensgefährlich verletzt. Zuvor war er in einem Park zwischen Mühlen- und Bachstraße mit einer Personengruppe aneinander geraten. Aus der Gruppe heraus wurde er von einem Unbekannten mit einer Flasche niedergeschlagen und durch Fußtritte verletzt. Wegen eines brennenden Lasters auf einer Brücke in Iserlohn hat es Sperrungen im Straßen- und Bahnverkehr gegeben. Die Bahnstrecke zwischen Hagen und Siegen verläuft unter der Brücke. Sie war von der Nacht bis zum Mittag dicht. Die Fahrbahn auf der Brücke ist durch den Schaden stark beschädigt worden. Als Brandursache wird ein technischer Defekt vermutet.
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13: Im Studio Gisa Weber. Das WM-Fieber wird immer größer. Das hat DFB-Stürmer Dennis Undaff heute vor dem Abflug der deutschen Fußballnationalmannschaft Richtung USA gesagt. Das Team ist auf dem Weg nach Chicago. Dort gibt es am Samstag das letzte Testspiel vor Turnierstart. Gegner ist Co-Gastgeber USA. Arbeitsministerin Baas stößt mit ihrer Rentenidee auf Widerstand. Sie will, dass Beamte künftig in die gesetzliche Rentenkasse einzahlen. Die Union lehnt das als Koalitionspartner grundsätzlich ab. Auch der Beamtenbund bremst. Frühere Kommissionen hätten darin keinen Nutzen gesehen. Ostdeutschland ist als Wirtschaftsstandort von großer Bedeutung. Das hat Kanzler Merz bei einem Gesprächsforum in Brandenburg gesagt. Der Osten habe bei Transformationsprozessen die Nase vorn. Davon könne der Westen auch noch etwas lernen, so Merz weiter. E-Sports wird in Deutschland immer beliebter. Genau deshalb nimmt der Deutsche Olympische Sportbund jetzt eine neue Untereinheit nur für den organisierten Sport an Konsole und PC in Betrieb. Darüber sollen zum Beispiel Nationalmannschaften betreut oder bestehende Vereine unterstützt werden.
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1: Energy. 19 Uhr, Dienstagabend, das bedeutet so langsam, aber sicher Feierabend. Hoffentlich jetzt noch gute Musik und dann können wir ein bisschen chillen. Nico Santos mit Optimist in 15 Minuten, jetzt erstmal Kamerad mit Hug Yourself.
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beides, alles nervt euch, nichts fühlt sich mehr gut an. Nico Santos hat einen Song drüber geschrieben, und zwar die Hymne Optimist. Er sagt, Kopf hochhalten, egal ob Freunde, Familie, Friends, Lieblingsessen, was auch immer, es gibt immer Gründe, um optimistisch zu sein. Wir hören jetzt rein, Energies an, immer die besten neuen Hits.

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1: Nachdem heftige Unwetter über Teile NRWs hinweggezogen sind, laufen die Aufräum- und Reparaturarbeiten weiter. Vor allem die Instandsetzung der Bahnstrecke Unna-Soest ist kompliziert. Man rechnet damit, dass frühestens übermorgen dort wieder Züge fahren. Die Oberleitung wurde auf einer Länge von mehreren hundert Metern beschädigt. Die Polizei sucht Zeugen nach einer brutalen Attacke in Emstetten. Am 15. Mai, spätabends, war ein 35-Jähriger im Park zwischen Mühlen- und Bachstraße angegriffen und lebensgefährlich verletzt worden. Der Täter soll aus einer Gruppe heraus mit einer Flasche zugeschlagen und auf ihn eingetreten haben. Zuvor soll es einen Streit gegeben haben. Mittlerweile ist der 35-Jährige aber außer Lebensgefahr.
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1: Im Studio Gisa Weber. Jetzt geht es los, das DFB-Team reist zur Fußball-WM. Am Nachmittag ist die Mannschaft von Frankfurt aus Richtung Chicago gestartet. Dort findet am Samstag die Generalprobe statt. Gegner ist Co-Gastgeber USA. Das erste Vorrundenspiel gibt es nächste Woche Sonntag gegen Curaçao. Arbeitsministerin Baas stößt mit ihrer Rentenidee auf Widerstand. Sie will, dass Beamte künftig in die gesetzliche Rentenkasse einzahlen. Die Union lehnt das als Koalitionspartner grundsätzlich ab. Auch der Beamtenbund bremst. Frühere Kommissionen hätten darin keinen Nutzen gesehen. Die Zahl der Asylanträge ist im vergangenen Monat auf den tiefsten Mai-Stand seit 14 Jahren gefallen. Laut Bundesinnenministerium gab es rund 5.500 Anträge, 30% weniger als vor einem Jahr. Innenminister Dobrindt spricht von einem Erfolg. Die Migrationswende setze sich fort. Tennisprofi Alexander Zverev ist dem Traum vom ersten Titel bei einem Grand-Slam-Turnier einen Schritt näher. Nach einem Sieg gegen den Spanier Rafael Jodar steht der Deutsche im Halbfinale der French Open. Zverev gilt mittlerweile als Favorit, auch weil viele andere Hochkaräter nicht mehr dabei sind.
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0: die Milch oder erst die Cornflakes? Das und vieles mehr kläre ich jetzt mit einem Weltmeister. Energies an, immer die besten neuen Hits. Ich habe mich mit Lukas Podolski getroffen, bei wem jetzt noch nichts klingelt, ja? Poldi, deutsche Fußballlegende, Weltmeister 2014, mittlerweile auch Unternehmer, eigenes Modelabel, Dönerkette, Eisläden und. Ich habe ihn getroffen und habe mit ihm eine kleine Runde Entweder-Oder gespielt.
1: Wer hat mehr Aura, Philipp Lahm oder Bastian Schweinsteiger?
2: Bastian Schweinsteiger.
1: Warum?
2: Früher, Fingernägel, Haare, so ein bisschen, weißt du, so ein bisschen, wenn wir davon reden, so ein bisschen mehr Aura. Ja.
1: Dokumentarfilm drehen oder TV-Auftritt?
2: Doku drehen.
1: Google Maps oder Apple Karten?
2: Google Maps.
1: Nutella-Brot mit Butter oder ohne?
2: Ohne.
1: Erst Milch oder erst Cornflakes?
2: Beides.
0: Nein! Ich bin mit allem mitgegangen, nur das letzte in meinen Augen Hot Take, Poldi. Save die Cornflakes zuerst. 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
1: Um 20 Uhr an diesem Dienstag, an dem wir gleich klären, was man denn tun soll, wenn man nach einem Friseurbesuch so richtig unzufrieden ist. Herrfluencer und selbst fantastischer Friseur Tommy Momsen wird gleich da sein und uns das beantworten. Vorher aber noch die tolle Olivia Dean und immer die besten neuen Hits.

0: Dienstagabend hier bei Energy. Ich bin Julian. Schön, dass ihr mit dabei seid. Den ganzen Tag heute reden wir schon über Haarfails. Also Frisuren, die nicht so geglückt sind, wie man sich das vorgestellt hat. Deshalb war auch Hairfluencer Tommy Momsen bei uns, der gleich erklärt, wie man denn umgeht damit, wenn der Friseur alles so richtig verhaut. Ich will aber vorher noch eine eigene Geschichte aus meinem Leben erzählen. Als ich 18 Jahre alt war, da hatte ich so ein kleines Verhältnis mit einer angehenden Friseurin. Und so nach 3 Monaten und 4 kostenlosen Haarschnitten von ihr habe ich jetzt keine große Zukunft mehr für unsere Beziehung gesehen und habe die dann beendet und habe auch gedacht, dass sie das eigentlich total fair aufgenommen hat, wie 2 Erwachsene, wie man eben mit 18 so ist. Und so nach einer Woche habe ich sie dann gefragt, ob sie mir eigentlich, wo wir jetzt so cool miteinander sind, wieder die Haare schneiden will. Sie hat eingewilligt, ich bin da hingefahren zu diesem Friseurladen, alles fantastisch, der Cappuccino wurde mir hingereicht und dann hat sie mir natürlich komplett absichtlich die Haare so derartig verschnitten, dass ich irgendwie aussah wie eine Mischung aus, ich sag mal, Otto Walkes und das Eichhörnchen, was er in Ice Age spricht. Also wirklich absolut grauenhaft. Und jetzt nach 15 Jahren muss ich sagen, es war eine absolute Heldentat von ihr. Ich hätte sie genauso gemacht. Jetzt aber wollen wir mal Tommy Momsen hören, der ja wie gesagt Hairfluencer ist und uns allen professionell rät, was man denn machen soll, wenn der Friseurbesuch nicht so geglückt ist.
1: Ich betreue ja oft Haarfail-Patienten. Haare sind temporär, klar, Haare haben auch, Haare gut, alles gut, sage ich immer, aber es ist auch oft noch zu retten, ne? Also vor allen Dingen finde ich, bei so Farbkorrektionen ist das Ergebnis immer so toll. Und Ruhe bewahren, also sobald man einen Haarfail hat, bitte nicht in die Drogerie rennen und sich irgendeinen Schrott kaufen und das noch raufklatschen und das noch raufklatschen, weil dann wird's richtig teuer.
0: Also, haben wir wieder was gelernt. Ich hätte es genauso machen sollen. Ich bin damals dann nur mit Kappen und Mützen rumgelaufen, bis es sich wieder so ein bisschen eingewachsen hat. Was sind eure Haarfails? Habt ihr auch welche? 030 26 12345. Sind wir sehr daran interessiert. Oh.

alle Farben hören wir jetzt hier bei Energy, der ja ein wirklich kreatives Leben führt. Ne? Hat einen Konditor, eine Konditorausbildung gemacht, war da auch richtig happy in seinen jungen Jahren, meinte, auch da konnte er jeden Tag kreativ sein, hatte eine tolle Backstube. Und dann ging das in Berlin natürlich immer mehr los mit seiner Musik, hat aufgelegt, es wurde immer größer. Und seit über 10 Jahren ist er jetzt wirklich in der obersten Kategorie, hat sich festgespielt und ist auch jetzt wahnsinnig glücklich mit seinem Leben. Das finde ich schön. Body Talk, alle Farben.

0: Immer die besten neuen Hits hört euch hier bei Energy. Gleich mit Jennifer Lopez für euch. Außerdem Leonie und Tiffany Aris macht den Anfang.
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0: Immer die besten neuen Hits hört ihr hier bei Energy. Gleich Glockenbach für euch. Außerdem hören wir Kygo und Nico Santos macht den Anfang.
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In einer Instagram-Zeit, in der Optik eh immer noch mehr zählt und das Inszenieren als die eigentliche Kunst, haben wir uns dazu entschlossen, dass wir gar nichts auf Instagram posten. Das, so ungefähr zumindest paraphrasiert, die Einstellung von Glockenbach, Künstlerkollektiv aus München. Man weiß nicht, wer sich genau dahinter verbirgt, wie alt diese Leute sind, wie viele überhaupt, sondern sie sagen, nee, pass auf, das ist unsere Musik, das könnt ihr bewerten, der Rest ist egal. Sam Harper hat auf alle Fälle mitgesungen. Jetzt mit Lost Glockenbach immer die besten neuen Hits.

um 21 Uhr an diesem Dienstag. Hoffe, es geht euch gut. Freue mich sehr, dass ihr mit dabei seid. Und gleich machen wir so einen kleinen Exkurs in Musiktheorie und schauen uns mal ein paar Songs von Kontra K an und dessen Inspirationsquellen aus den 90ern. Darauf freue ich mich sehr. Vorher jetzt aber noch Somber mit immer den besten neuen Hits.

0: Also für alle Hip-Hop-Nerds, jetzt gibt es so ein bisschen Musikwissen to go hier bei Energy. Rapper Contra K zum Beispiel, ne? Der liebt ja die 90er. Hört mal rein.
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0: Also mindestens mal inspiriert hat sich da Contra K von Ace of Base. Es gibt aber noch so ein Beispiel.

Also die legendären The Verve mit eigentlich der inoffiziellen britischen Nationalhymne. Bittersweet Symphony, auch da hat sich Kontra K zumindest mal inspirieren lassen. Wenn ihr Lust auf Deutschrap oder die 90er habt, dann haben wir beides für euch. Unsere Streams, die findet ihr ganz for free, übrigens in der Energy App.

Lukas und Felix hören wir jetzt hier bei Energy. Kennt ihr besser unter ihrem Pseudonym Fastboy. Zwei Brüder aus Franken, die mittlerweile seit einiger Zeit in Berlin und damit auch ihren Traum leben, haben das Hobby zum Beruf gemacht, sind wahnsinnig erfolgreich in ihrer Musik und beschreiben somit mit ihrem Titel eigentlich ihr aktuelles Leben. Beautiful Life, Fastboy, immer die besten neuen Hits.

0: immer die besten neuen Hits. Hört euch hier bei Energy. Freue mich sehr, dass ihr mit dabei seid, gleich mit Sarah Larsson für euch. Außerdem haben wir Michael Schulte und Harry Styles macht den Anfang. Alles so in den nächsten 10 Minuten.
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0: Ich schätze an meiner lieben Kollegin Clarissa so sehr, dass sie nie aufgibt. Und auch wenn sie erst einmal hier gewonnen hat, ich glaube ganz fest an sie. No.
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0: Clarissa, bist du bereit?
2: Ja, ich bin bereit.
0: Fantastisch. Die Aussage, die ich heute für dich dabei habe, ist folgende. Medikamente sollte man nur mit Leitungswasser zu sich nehmen, nicht Wasser mit Sprudel. Fakt oder Fake?
2: Boah, also ich nehme Medikamente auch mit Sprudel und bereue es jedes Mal.
0: Warum?
2: Weil manchmal kommt mir das dann wieder hoch durch die ganze Kohlensäure. Deswegen würde ich jetzt sagen, am besten immer mit Leitungswasser trinken.
0: Also Medikamente sollte man nur mit Leitungswasser nehmen, ist tatsächlich ein
2: Fakt.
0: Denn im Mineralwasser können die Mineralien dafür sorgen, dass bestimmte Stoffe im Medikament nicht mehr so gut aufgenommen werden. Milch ist übrigens auch keine gute Idee. Also wirklich auch nicht Tee oder irgendwas, sondern einfach nur das gute, alte, stille Leitungswasser.
2: Ich hab gewonnen, ja!
0: Ich bin ganz arg stolz auf dich.
2: Ich hab auch schon mal Medikamente mit Kohle getrunken. Sollte man vielleicht auch nicht machen.
0: Du bist einfach eine verrückte Nudel, wie wir jungen Kids sagen. Danke, Clarissa!

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1: Immer die besten neuen Hits hier bei Energy. Gleich Ariana Grande für euch, außerdem Bibi Rexha und Felix Jähn macht den Anfang.
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Das Wachbleiben, es hat sich gelohnt hier bei Energy. Wir hören jetzt nämlich zum allerersten Mal hier bei mir in der Sendung den ganz neuen Song von Ariana Grande. Hate that I made you love me. Man hört schon am Titel, es ist ein Beziehungssong. Sie hat dazu gesagt, einer der schönsten Songs, die ich jemals geschrieben habe, der mir am meisten bedeutet. Da hat ja ein neues Album angekündigt, Petal, und das ist die erste Single-Auskopplung daraus. Wunderschön, Ariana Grande, die auch so ein bisschen angedeutet hat, es könnte auch das letzte Album sein. Halten wir euch auf dem Laufenden, aber wir beschäftigen uns mit dem Jetzt und hören diesen fantastischen Song. Ariana Grande mit immer den besten neuen Hits.

0: Julian.
1: Um 22 Uhr an diesem 2. Juni, an dem unsere deutsche Nationalmannschaft jetzt in diesem Moment gerade im Flieger sind Richtung USA unterwegs. Und der Bundestrainer Julian Nagelsmann hat sich vor Anpfiff nochmal geäußert, worauf es denn jetzt richtig ankommt. Da hören wir ihn gleich. Vorher aber jetzt noch Klock Klock mit immer den besten neuen Hits.

0: Dienstagnacht hier bei Energy, an dem der Pulsschlag für unsere deutschen Nationalspieler in die Höhe schnellt, genauso wie das Flugzeug. Gerade sind sie auf dem Weg in die USA. Erstmal ins Trainingslager und dann geht es nächste Woche auch in das sogenannte Basecamp, in dieser Art Schloss im Bundesstaat North Carolina. Und unser Bundestrainer, der Bundesjulian, hat schon bei Join gesagt, er freut sich jetzt wirklich riesig drauf.
1: Wir haben drei Plätze in einem sehr, sehr guten Zustand, die alle Bedingungen, die wir aus sportlicher Sicht stellen, erfüllen. Und wir können sie fußläufig oder mit dem Fahrrad in weniger als 10 Minuten erreichen. Und das ist schon ein ganz entscheidender Faktor, weil man natürlich aufgrund der Distanzen der Spiele hier in den USA schon gewisse Strecken zurücklegt, die wir im Trainingsalltag tunlichst vermeiden möchten.
0: Denn schon die Spiele sind in der Vorrunde immer woanders. Zuerst in Houston, Texas, dann in Toronto, also Kanada. Und zum Schluss geht es dann auch noch nach New Jersey, also direkt neben New York City. Wir sind gespannt. Die letzten zwei Weltmeisterschaften liefen ja nicht so erfolgreich. Beide Male in der Vorrunde war schon Schluss. Das kann jetzt in diesem Jahr eigentlich nicht der Fall sein, weil durch diesen neuen aufgeblähten Turnierbaum ist es quasi unmöglich für Deutschland in der Vorrunde rauszufallen. Aber in einem 16-Finale, auch an das Wort wird man sich gewöhnen müssen, lauert dann ja schon Frankreich. Naja, Step by Step, wir drücken jedenfalls die Daumen und halten euch natürlich dann auch immer wieder auf dem Laufenden.

Khalid hören wir jetzt hier bei Energy, der US-Amerikaner, der wirklich ein aufregendes Leben jetzt schon hinter sich hat, USA geboren, ist dann aber nach Deutschland mit seiner Familie gezogen, hat ja die Kinder dann Jugend verbracht, dann wieder zurück in die USA, mittlerweile der beste Freund von Billie Eilish, aber natürlich auch ohne Billie Eilish, so derartig grandios erfolgreich. Jetzt auch wieder gemeinsam mit Airlock, Dive Into Me und immer die besten Neuen.

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0: Immer die besten neuen Hits hört ihr hier bei Energy gleich mit Olivia Rodrigo für euch. Außerdem Miley Cyrus und Kamrat macht den Anfang.
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So ein bisschen, ne? So ein kleines bisschen geht das Kribbeln jetzt schon los. Jetzt in diesem Moment ist unsere deutsche Nationalmannschaft samt Staff auf dem Weg Richtung USA. Es sind gerade im Flugzeug. Vermutlich haben sie sich schon eingerichtet in der First Class. Und es geht in den Köpfen so ein bisschen los. Fuck, bald spielen wir die Weltmeisterschaft. Bereiten sich jetzt mental darauf vor, was in den nächsten 6 Wochen so passieren wird. Sie sind fantastisch untergebracht. Und zwar an der Ostküste der USA in North Carolina, irgendwo zwischen Florida und New York. Ist jetzt kein klassisches Luxushotel, aber so ein, ich sag mal, historisches Herrenhaus. Wenn man übrigens jetzt eine Übernachtung für Juli bucht, das könnte man ja machen, um dann auch direkt bei der Nationalmannschaft zu sein, würde man umgerechnet 210 Euro pro Nacht zahlen. Es gibt einen Golfplatz nebenan, allerlei Luxusspielchen. Es gibt zum Beispiel einen Bed Shaker. Also wenn man den Wecker stellt, dann klingelt nicht nur der Wecker, sondern das ganze Bett vibriert. Wer es braucht. Und dann haben wir uns auch mal so andere Nationen angeschaut, wie die so residieren in den USA. Österreich zum Beispiel, die checken ein im luxuriösen Ritz-Carlton in Santa Barbara in Kalifornien. Also wo andere Urlaub machen, haben sie da ihr Mannschaftsquartier, inklusive privatem Strandzugang. Da haben wir sie ein bisschen gegönnt in Österreich. Sagen wir ja, wenn wir schon endlich immer dabei sind bei der Weltmeisterschaft, lassen wir es uns wenigstens gut gehen, gell? Frankreich ist im Four Seasons in Boston, Stadthotel Ostküste. Und das krasseste Resort, haben wir mal nachgeschaut im Team, oder in der Weltmeisterschaft, hat das Team aus Uruguay am mexikanischen Strand Playa del Carmen, inklusive Lagunenlandschaft, Puderlagen und Spa-Bereich. So, jetzt könnt ihr mitreden morgen. Sehr gern.

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0: Immer die besten neuen Hits hier bei Energy. Gleich mit einer englischen Popband, bestehend aus drei Frauen, die ja traditionell immer erfolgreich sind. In dem Fall heißt die Band Flow, dazu gleich mehr. Außerdem ein männliches Pendant aus Südkorea, das noch erfolgreicher ist, nämlich BTS mit Swim. Und Marco Patrick Kelly macht den Anfang. Alles gleich hier bei Energy.
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Wenn die Engländerinnen eines können, dann sind es erfolgreiche Girlbands hervorbringen. Die Mutter aller Girlbands natürlich die Spice Girls, aber dann auch die Sugar Babes. Und jetzt gibt's ein neues Trio aus London, nennt sich Flow mit Leak It und die hören wir jetzt immer die besten neuen Hits. Leak

0: mit Julian.
1: Um 23 Uhr an diesem Dienstag. Lasst uns jetzt die letzte Stunde des Tages noch ganz entspannt gemeinsam ausklingen. Gleich mit Chasté für euch. Außerdem Ugel und Miles Smith macht den Anfang gemeinsam mit Niall Horan. Drive Safe, so geht das englische Wort, mit immer den besten neuen Hits.

0: Dienstagabend hier bei Energy. Ich bin Julian. Schön, dass ihr mit dabei seid. Den ganzen Tag heute reden wir schon über Haarfails. Also Frisuren, die nicht so geglückt sind, wie man sich das vorgestellt hat. Deshalb war auch Hairfluencer Tommy Momsen bei uns, der gleich erklärt, wie man denn umgeht damit, wenn der Friseur alles so richtig verhaut. Ich will aber vorher noch eine eigene Geschichte aus meinem Leben erzählen, als ich 18 Jahre alt war. Da hatte ich so ein kleines Verhältnis mit einer angehenden Friseurin und so nach 3 Monaten und 4 kostenlosen Haarschnitten von ihr habe ich jetzt keine große Zukunft mehr für unsere Beziehung gesehen und habe die dann beendet und habe auch gedacht, dass sie das eigentlich total fair aufgenommen hat, wie 2 Erwachsene, wie man eben mit 18 so ist. Und so nach einer Woche habe ich sie dann gefragt, ob sie mir eigentlich, wo wir jetzt so cool miteinander sind, wieder die Haare schneiden will. Sie hat eingewilligt, ich bin da hingefahren zu diesem Friseurladen, alles fantastisch, der Cappuccino wurde mir hingereicht. Und dann hat sie mir natürlich komplett absichtlich die Haare so derartig verschnitten, dass ich irgendwie aussah wie eine Mischung aus, ich sag mal, Otto Walkes und das Eichhörnchen, was er in Ice Age spricht. Also wirklich absolut grauenhaft. Und jetzt nach 15 Jahren muss ich sagen, es war eine absolute Heldentat von ihr. Ich hätte sie genauso gemacht. Jetzt aber wollen wir mal Tommy Momsen hören, der ja wie gesagt Hairfluencer ist und uns allen professionell rät, was man denn machen soll, wenn der Friseurbesuch nicht so geglückt ist.
1: Ich betreue ja oft Haarfail-Patienten. Haare sind temporär, klar, Haare haben auch, Haare gut, alles gut, sage ich immer, aber es ist auch oft noch zu retten, ne? Also vor allen Dingen finde ich, bei so Farbkorrektionen ist das Ergebnis immer so toll. Und Ruhe bewahren, also sobald man einen Haarfail hat, bitte nicht in die Drogerie rennen und sich irgendeinen Schrott kaufen und das noch raufklatschen und das noch raufklatschen, weil dann wird's richtig teuer.
0: Also, haben wir wieder was gelernt. Ich hätte es genauso machen sollen. Ich bin damals dann nur mit Kappen und Mützen rumgelaufen, bis es sich wieder so ein bisschen eingewachsen hat. Was sind eure Haarfails? Habt ihr auch welche? 030 26 12345. Sind wir sehr daran interessiert.

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1: Topic hören wir jetzt hier bei Energy. Ein wirklich sympathischer Typ, sehr selbstreflektiert, der mir mal auf dem Festival erzählt hat, ey, ich bin so froh, dass es so Softwares gibt, weil ich bin eigentlich richtig unmusikalisch. Ich kann keinen Takt halten, aber ich weiß halt, wann es geil klingt und den Rest macht dann halt Logic. So. Topic jetzt gemeinsam mit Becky G, Sorry Papi und immer den besten neuen Hits.

0: Immer die besten neuen Hits hier bei Energy. Gleich Dracula für euch. Außerdem hören wir Kamrat und Tiffany Aris macht den Anfang.
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0: Immer die besten neuen Hits hört euch hier bei Energy an diesem Dienstag gleich mit Gracie Abrams für euch. Außerdem Kygo und Loi macht den Anfang.
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Also ich spät geworden hier bei Energy an diesem Dienstag, so spät, dass ich raus bin für heute. Ich habe Feierabend. Schön, dass ihr mit dabei wart. Ihr hört mich, wenn ihr wollt. Morgen wieder ab 20 Uhr bin ich für euch da. Bis dahin lasst ihr Energy durchlaufen. Ihr macht damit nichts falsch. Ich verabschiede mich jetzt mit Gracie Abrams, Hit the Wall. Sage ciao, ich bin raus. Bis morgen. Kommt gut durch die Nacht.

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